Luftangriffen für möglich. Nach Gesprächen mit Israels Regierungschef Netanyahu soll ein US-General die Entwaffnung überprüfen. Israel will seine Truppen erst abziehen und Wiederaufbaumaßnahmen zulassen, wenn die Hamas im gesamten Gazastreifen entwaffnet ist. Die SPD will Klimaanpassung und Naturschutz als Gemeinschaftsaufgabe im Grundgesetz verankern. Bund, Länder und Kommunen sollen so Schutzmaßnahmen gegen Hitze und

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2: Fehlt dann die Prognose. Hell sehen kann selbst das Radio nicht. Übermorgen bleibt es ähnlich. Die Sonne geht um 6:10 Uhr auf und um 20:52 Uhr unter.

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Heute Blitze über Helgoland. In der Nacht zum 24. August 1704 lag Helgoland unter einem schweren Donnerwetter. Der Chronist hielt besonders die große Zahl der Blitze fest. Ein knapper Satz, der die unmittelbare Bedrohung für die kleine, exponierte Inselgemeinde erkennen lässt. Auf dem felsigen Eiland war ein solches Unwetter mehr als ein fernes Naturschauspiel. Bewohner fürchteten Schäden an Häusern und Vorräten. Schiffer auf Reede oder in der Nähe der Insel mussten bei Wind, Regen und schlechter Sicht um ihre Fahrzeuge bangen. Licht und Donner über der offenen Nordsee machten die Nacht zu einer Prüfung für Menschen an Land wie auf dem Wasser. Die Notiz berichtet weder von Opfern noch von Zerstörungen. Gerade ihr sachlicher Ton zeigt jedoch, wie aufmerksam außergewöhnliche Wetterlagen im Alltag registriert wurden. Das Gewitter vom 24. August blieb als markante Nacht in der Helgoländer Chronik bewahrt.

Park stehen. Um 20 nach 2 wird es draußen bei 17 Grad ganz schön düster. Aber Peter Maffay stellt klar: I'm not a man who wants

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1: Willkommen zu den Nachrichten, ich bin Elias. Europa leidet zunehmend unter Wasserknappheit. In Frankreich gelten in 67 Departements Beschränkungen. Auch Griechenland, die Niederlande sowie Mittel- und Osteuropa sind betroffen. Bis Mitte Juli herrschte auf 38% der europäischen Landfläche Dürre. Die EU setzt mit ihrer Wasserresilienzstrategie auf Sparmaßnahmen und besseren Ressourcenschutz. Nach Angaben des US-Gesandten Jared Kushner kommen die Gespräche zwischen Washington und Teheran über ein Ende des Iran-Krieges voran. Beide Seiten hätten positive Gespräche geführt, sagte er am Montag, betonte aber fehlendes Vertrauen. Präsident Trump fordert, Iran dürfe keine Atomwaffen besitzen. Hauptstreitpunkt bleibt die fast geschlossene Straße von Hormuz, die Ölpreise steigen ließ. Keine belastbare Nachrichtengrundlage vorhanden.
2: Danke, Sascha. Heute ist es bei 17 Grad teils bewölkt und trocken, der Wind spürbar und gelegentlich kräftig. Abends und nachts bleibt es bedeckt.

Einzelne Tropfen sind möglich. Vor dem Südhafen messen die Wellen einen Meter. Morgen werden es bis zu 19 Grad. Wolkenreich mit leichten Schauern. Für Wind, Wellen und Gezeiten fehlt dann die Prognose.

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Es ist gleich 3:30 auf der Insel und wenn du heute noch nichts Großartiges vorhast, perfekt. Lehn dich zurück. Jetzt kommt Zadeh mit The Big

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Gruppe Schulz wollten eben unbedingt raus. Kann ich verstehen. Es ist schließlich 20 vor 4 und das Wetter lockt. Wenn du auch schon unterwegs bist, hier kommt Arno mit Der Wanderer. Schön.

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0: haben sie den nun schon länger als 200 Jahre dauernden Krieg gewonnen, die Herrschaft, oder nur eine Schlacht? Eine große zwar, eine sehr große sogar, aber die letzte Schlacht? Den Versuch jedenfalls, siegestrunken zu taumeln, geben sie auf. Empfehlen ihren Sängern, den Alten, vor allem aber den vielen Neuen ihnen zugekrochenen, Vorsicht, keine allzu lauten Jubelgesänge. Sie hoffen ja bloß, die Herrschaften endgültig gesiegt zu haben. Zwar nicht verzweifelt, aber doch voll Skepsis. Sie kennen ja ihre eigene Geschichte, die Klügeren unter ihnen zumindest. Und ich sitze am Fluss, zähle die Gefallenen, die vorübertreiben, Krebse in den verschwemmten Bäuchen, die Augen ausgestochen, schwanzlos, skalpiert. Die Rohrdommel brüllt im Schilf. Aber erst wenn der Mond hinter den Schwefelwolken erkennbar und die Stille noch unerträglicher wird, werde ich vielleicht mein Lied über die bleierne Flut schreien.
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1: Elias hier, schön, dass Sie dabei sind. Nach Angaben des US-Gesandten Jared Kushner kommen die Gespräche zwischen Washington und Teheran über ein Ende des Iran-Krieges voran. Beide Seiten hätten positive Gespräche geführt, sagte er am Montag, betonte aber fehlendes Vertrauen. Präsident Trump fordert, Iran dürfe keine Atomwaffen besitzen. Hauptstreitpunkt bleibt die fast geschlossene Straße von Hormuz, die Ölpreise steigen ließ. Europa leidet zunehmend unter Wasserknappheit. In Frankreich gelten in 67 Departements Beschränkungen, auch Griechenland, die Niederlande sowie Mittel- und Osteuropa sind betroffen. Bis Mitte Juli herrschte auf 38% der europäischen Landfläche Dürre. Die EU setzt mit ihrer Wasserresilienzstrategie auf Sparmaßnahmen und besseren Ressourcenschutz. Keine belastbare Nachrichtengrundlage vorhanden.
2: Danke, Sascha. Heute ist es bei 17 Grad teils bewölkt und trocken, der Wind spürbar und gelegentlich kräftig. Abends und nachts bleibt es bedeckt. Einzelne Tropfen sind möglich. Vor dem Südhafen messen die Wellen einen Meter. Morgen werden es bis zu 19 Grad. Wolkenreich mit leichten Schauern. Für Wind, Wellen und Gezeiten fehlt dann die Prognose. Hell sehen kann selbst das Radio nicht. Übermorgen bleibt es ähnlich. Die Sonne geht um 6.10 Uhr auf und um 20.52 Uhr unter.

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Tschüss, Maria. Danke, Leonard Cohen. Wenn du draußen bei dunklen 17 Grad noch nach Ausreden suchst, warten bringt überhaupt nichts. Hier kommen Will Downing und Jonathan Butler mit Don't Wait for Love.

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Mit Tore Laufenberg. Am 18.08.1983, heute vor 43 Jahren, wurde im Shea Stadium von New York Rockgeschichte geschrieben. Rund 67.000 Menschen drängten sich in die Heimat der New York Mets. Mehr als bei den Beatles an genau diesem Ort im Jahr 1965. Der Abend gehörte The Police, damals auf der Synchronicity Tour und auf dem Höhepunkt ihrer Karriere. Sting, Andy Summers und Stuart Copeland hatten aus Punk, Reggae, New Wave und brillantem Pop eine Musik gemacht, die plötzlich ganze Stadien füllte. Der Konzertbeginn mit Synchronicity One, das Finale mit So Lonely, dazwischen rund 21 Songs und eine Band, die klang, als würde sie diese riesige Beton- und Stahlkiste tatsächlich kontrollieren. Vorher mussten sich zwei sehr unterschiedliche Acts behaupten. Joan Jett and the Blackhearts brachten mit Crimson and Clover und I Love Rock'n'Roll die nötige Kante auf die Bühne. R.E.M. dagegen waren noch die junge Band aus Athens, Georgia, unterwegs mit ihrem Album Murmur. Ihr 5-Song-Set, darunter Radio Free Europe und Pilgrimage, ging im Echo des Stadions beinahe unter. Trotzdem war es ein entscheidender Moment, die erste Stadionshow von R.E.M., vor einem Publikum, das viele ihrer Namen vermutlich zum ersten Mal hörten. Und dann ist da diese leise, fast ironische Wendung der Geschichte. Sting soll an diesem Abend beschlossen haben, The Police zu verlassen. Ausgerechnet auf dem Gipfel, vor fast 70.000 Menschen, in jenem Stadion, das als Heiligtum der Beatles galt. Der größte Triumph fühlte sich für ihn offenbar zugleich wie ein Endpunkt an. Shea Stadium war damit nicht nur ein Konzert, sondern die Krönung einer Band und der Beginn ihres Abschieds. Und jetzt kommt von The Police jener Song, der bis heute zwischen Nähe, Kontrolle und Unbehagen schwebt. Every Breath You Take, remastered 2003.

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1: Elias hier, schön, dass Sie dabei sind. Am Flughafen Magdeburg-Kochstedt wird am Dienstag das Technologiezentrum Drohnensicherheit eingeweiht. Unter Leitung des Deutschen Zentrums für Luft- und Raumfahrt sollen dort Technologien zur Abwehr von Drohnen erforscht und unter realistischen Bedingungen getestet werden. An der Eröffnung nehmen mehrere Bundes- und Landespolitiker teil. Europa leidet zunehmend unter Wasserknappheit. In Frankreich gelten in 67 Departements Beschränkungen. Auch Griechenland, die Niederlande sowie Mittel- und Osteuropa sind betroffen. Bis Mitte Juli herrschte auf 38% der europäischen Landfläche Dürre. Die EU setzt mit ihrer Wasserresilienzstrategie auf Sparmaßnahmen und besseren Ressourcenschutz. Keine belastbare Nachrichtengrundlage vorhanden.
2: Danke, Sascha. Heute ist es bei 17 Grad teils bewölkt und trocken, der Wind spürbar und gelegentlich kräftig. Abends und nachts bleibt es bedeckt, einzelne Tropfen sind möglich. Vor dem Südhafen messen die Wellen einen Meter. Morgen werden es bis zu 19 Grad, wolkenreich mit leichten Schauern. Für Wind, Wellen und Gezeiten fehlt dann die Prognose. Hell sehen kann selbst das Radio nicht. Übermorgen bleibt es ähnlich. Die Sonne geht um 6.10 Uhr auf und um 20.52 Uhr unter.

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Heute Blitze über Helgoland. In der Nacht zum 24. August 1704 lag Helgoland unter einem schweren Donnerwetter. Der Chronist hielt besonders die große Zahl der Blitze fest. Ein knapper Satz, der die unmittelbare Bedrohung für die kleine, exponierte Inselgemeinde erkennen lässt. Auf dem felsigen Eiland war ein solches Unwetter mehr als ein fernes Naturschauspiel. Bewohner fürchteten Schäden an Häusern und Vorräten. Schiffer auf Rhede oder in der Nähe der Insel mussten bei Wind, Regen und schlechter Sicht um ihre Fahrzeuge bangen. Licht und Donner über der offenen Nordsee machten die Nacht zu einer Prüfung für Menschen an Land wie auf dem Wasser. Die Notiz berichtet weder von Opfern noch von Zerstörungen. Gerade ihr sachlicher Ton zeigt jedoch, wie aufmerksam außergewöhnliche Wetterlagen im Alltag registriert wurden. Das Gewitter vom 24. August blieb als markante Nacht in der Helgoländer Chronik bewahrt.

0: Yeah. Rotschwort hat recht. Ohne Sonne fehlt einfach was. Es ist 20 nach 5 auf der Insel und Zeit fürs Sofa. Fühl dich wie zu Hause mit Herbert Grönemeyer und Heimat.
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Die Freunde von damals sind lange verschollen, die fröhlichen Tischnachbarn fort und es trollen die schneidigen Kellner sich müde und grau. 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Zum ewigen Gang der Gezeiten, den Blick in die stürmische Regennacht. Warten Sie stumm, Mädchenhände bereiten die Tische voll Hingabe und mit Bedacht. Als gäbe es eins jener vergangenen Feste, als wär's ein gediegenes nächtliches Mahl für die Handvoll vergessener, erloschener Gäste. Der Maître durchschreitet würdevoll den Saal. Inmitten des Klirrens der Teller und Messer, inmitten der schweigsamen, emsigen Esser,

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Monika Conte serviert uns 4 Jahreszeiten auf einmal. Ganz ehrlich, um 6:20 reicht mir heute eine einzige. Hier ist Helge Schneider mit Sommer, Sonne,

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1: Ich bin Elias und das sind die Nachrichten. In Kochstedt in Sachsen-Anhalt wird heute ein Forschungszentrum für Drohnensicherheit eröffnet. Das Deutsche Zentrum für Luft- und Raumfahrt entwickelt und testet dort Technologien zur Abwehr von Spionage- und Angriffsdrohnen. Gemeinsam mit Braunschweig entsteht nach Angaben der Beteiligten eine bundesweit einzigartige Einrichtung. In Washington sieht US-Gesandter Jared Kushner Fortschritte in den Verhandlungen mit Teheran über ein Ende des Iran-Krieges. Beide Seiten hätten positive Gespräche geführt, sagte er Fox News. Wegen des tiefen Misstrauens wolle Präsident Trump jedoch kein Abkommen überstürzen. Im Gazastreifen rechnet Kushner binnen eines Monats mit ersten Schritten zur Entwaffnung der Hamas. Israel lehnt einen Truppenabzug ab, solange die Hamas bewaffnet ist. Keine belastbare Nachrichtengrundlage vorhanden. Weiter mit dem Wetter, Molly.
2: Danke, Elias. Bei 17 Grad ist es bedeckt und trocken. Im Tagesverlauf kommen erst leichte, später kräftige Schauer. Heute werden es 19 Grad bei leichtem bis mäßigem Wind und Wellen um einen Meter vor dem Südhafen. Der Schirm hat Dienst. Morgen bleibt es bei rund 19 Grad nass und wechselhaft. Zu Wind und Wellen fehlen neue Angaben. Übermorgen drohen bei 18 Grad Gewitter. Niedrigwasser ist um 10.49 Uhr, Hochwasser um 16.20 Uhr. Die Sonne scheint von 6.10 Uhr bis 20.52 Uhr.
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3: Guten Morgen, ihr da draußen. 6 Uhr auf Helgoland, das Meer ist wach und wir tun zumindest überzeugend so. Sascha und ich begleiten euch im Morgenmeer durch den Start in den Tag. Kaffee festhalten, Lautstärke hoch. Jetzt gibt's Dr. Feelgood von Mötley Crüe. Der wirkt heute Morgen ganz ohne Wartezimmer.

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Heute Blitze über Helgoland. In der Nacht zum 24. August 1704 lag Helgoland unter einem schweren Donnerwetter. Der Chronist hielt besonders die große Zahl der Blitze fest. Ein knapper Satz, der die unmittelbare Bedrohung für die kleine, exponierte Inselgemeinde erkennen lässt. Auf dem felsigen Eiland war ein solches Unwetter mehr als ein fernes Naturschauspiel. Bewohner fürchteten Schäden an Häusern und Vorräten. Schiffer auf Reede oder in der Nähe der Insel mussten bei Wind, Regen und schlechter Sicht um ihre Fahrzeuge bangen. Licht und Donner über der offenen Nordsee machten die Nacht zu einer Prüfung für Menschen an Land wie auf dem Wasser. Die Notiz berichtet weder von Opfern noch von Zerstörungen. Gerade ihr sachlicher Ton zeigt jedoch, wie aufmerksam außergewöhnliche Wetterlagen im Alltag registriert wurden. Das Gewitter vom 24. August blieb als markante Nacht in der Helgoländer Chronik bewahrt.

Bei Falco brennt die Maschine. Aber bei dem grauen Himmel da draußen kühlen wir schnell wieder ab. 20 nach 6 ist durch, Zeit für entspanntere Töne. Hier sind The Cranberries mit Eistel.

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1: Hier sind die neuesten Nachrichten. Ich bin Elias. In Kochstedt in Sachsen-Anhalt wird heute ein Forschungszentrum für Drohnensicherheit eröffnet. Das Deutsche Zentrum für Luft- und Raumfahrt entwickelt und testet dort Technologien zur Abwehr von Spionage und Angriffsdrohnen. Gemeinsam mit Braunschweig entsteht nach Angaben der Beteiligten eine bundesweit einzigartige Einrichtung. Die Gespräche zwischen Washington und Teheran über ein Ende des Iran-Kriegs kommen laut US-Gesandtem Jared Kushner voran. Trotz positiver Gespräche fehle nach Jahren der Spannungen Vertrauen. Im Gaza-Konflikt sieht Kushner Chancen auf eine Entwaffnung der Hamas binnen eines Monats. Israel knüpft einen Truppenabzug daran. In Bremen hat André Krobot, neuer Botschafter des Warnemünder Leuchtturms, den kleinen Preußen besucht. Der Termin war zugleich Auftakt seiner Tätigkeit für die europäische Leuchtturmroute. Krobot will ehrenamtlich betreute Leuchtturmstandorte stärker vernetzen und maritime Kulturgeschichte bewahren. Der kleine Preuße wurde ursprünglich 1906 errichtet und 2005 am Bremer Kutterhafen nachgebaut. Ehrenamtliche öffnen das Wahrzeichen für Besucher. Mehr als 1300 Paare haben sich dort bereits trauen lassen. Soweit die Nachrichten. Molly, wie geht's dem Wetter?
2: Ja, Elias, ein Blick aufs Wetter. Heute ist es bei 17 Grad bedeckt und trocken. Am Morgen beginnt leichter, später teils kräftiger Regen bei bis zu 19 Grad. Der Wind weht leicht bis mäßig. Die Wellen vor dem Südhafen sind einen Meter hoch. Morgen bleibt es meist nass bei etwa 19 Grad. Wind und Wellen ähnlich. Übermorgen wird es mit höchstens 18 Grad unbeständiger. Gewitter sind möglich. Ebbe bis 10.49 Uhr. Flut bis 16.20 Uhr. Sonnenuntergang 20.52 Uhr, Aufgang morgen 6.12 Uhr.
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3: Moin ihr Lieben, es ist 7 Uhr. Willkommen beim Morgenmeer auf The Rock Radio Helgoland. Sascha und ich, Marion, starten mit euch in den Tag. Heute geht's um prominenten Besuch. Den Leuchtturmbotschafter beim kleinen Preußen. Eure Wunschtitel könnt ihr auf unserer Webseite einreichen. Jetzt bringt Billy Joel mit Stormfront ordentlich Rückenwind.

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Das war The Wheels on Fire von The Band. Und jetzt geht's an die Nordseeküste. 7:15 Uhr, draußen vielleicht noch ganz ruhig, aber am kleinen Preußen in Bremen weht schon ordentlich Seeluft. Pünktlich um 10 Uhr traf dort André Krobot ein, der neue Botschafter des Warnemünder Leuchtturms. Gemeinsam mit Henning Siatz, Willi Jagielki und den ehrenamtlichen Leuchtturmwärtern Rüdiger Ganzland und Walter Heiroth ging's 28 Stufen hinauf, 10 Meter über dem Hafen. Der schwarz-weiße Turm wurde 2005 neu aufgebaut und ist heute Wahrzeichen, Trauort und Treffpunkt für Leuchtturmfreunde aus ganz Europa. Eine schöne Geschichte über Menschen, die maritime Tradition mit Herz am Leuchten halten. Und jetzt wird's wieder deutlich rockiger. Hier sind Panic at the Disco mit I Write Sins, Not Tragedies. 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
2: Wenn du heute Kunst erleben möchtest, kannst du von 10 bis 18 Uhr die Ausstellung Annas Art Affair im Bunkertunnel des Hotels Rickmers Insulaner am Südstrand 2 besuchen. Der Eintritt ist frei. Ebenfalls ab 10 Uhr sowie um 14 Uhr, 15 Uhr 15 und 16 Uhr 15 fahren Börteboote an der Landungsbrücke ab, um die Insel nah an der Langen Anna und dem Lummenfelsen zu umfahren. Weitere Fahrten von der Wasserseite mit einem Tourguide gibt es am Anleger Nordosthafen um 10.30 Uhr, 11.45 Uhr, 13.30 Uhr und 14.45 Uhr. Beide Bootsausflüge kosten 25 Euro für Erwachsene und 15 Euro für Kinder. Ab 21 Uhr wird schließlich am Musikpavillon auf dem Nordseeplatz unter freiem Himmel der Film Plötzlich Familie gezeigt, ebenfalls bei freiem Eintritt.

Day in Rock History. Mit Tore Laufenberg. Am 18. August 1977, heute vor 49 Jahren, betrat in Birmingham eine Band die Bühne, die Rockgeschichte schreiben sollte. The Police spielten im Club Rebecca's erstmals in ihrer klassischen Dreierbesetzung. Sting am Bass und Mikrofon, Stuart Copeland am Schlagzeug und Andy Summers an der Gitarre. Gerade erst war Henri Padovani ausgestiegen, der ursprüngliche Gitarrist. Zuvor hatte Summers die Band kurzzeitig zum Quartett gemacht, doch die Spannung zwischen den beiden Gitarristen führte zurück zum Trio. Und genau diese Konstellation sollte bleiben. Der Abend kam nicht aus dem Nichts. Sting, Copeland und Summers hatten schon wenige Monate zuvor im Projekt Strontium 90 musikalisch miteinander gearbeitet. The Police waren außerdem früh im Londoner Punk-Zirkus unterwegs, hatten Cherry Vanilla begleitet und sich mit der Single Fallout einen Namen gemacht. Rebeccas kannten sie also. Diesmal standen sie dort jedoch nicht als Begleitband, sondern erstmals als eigene Hauptattraktion. Der Sound war noch roh, schnell und wütend, ganz im Geist des Jahres 1977. Aber zwischen den kurzen, punkigen Attacken blitzte bereits etwas anderes auf. Reggae-Rhythmen, jazzige Spannungen, ungewöhnliche Basslinien und ein fast unverschämt präzises Zusammenspiel. Die drei waren noch dabei, sich zu finden und klangen gerade deshalb so gefährlich lebendig. Andy Summers erinnerte sich später an eine furiose, noch nicht vollständig ausgehärtete Band. Sting nannte diesen Auftritt einen entscheidenden Rubikon. Und als wäre die Nacht nicht ohnehin historisch genug, starb am selben Tag Elvis Presley. Das Ende einer Ära, während in einem kleinen Birminghamer Club der nächste Wandel seinen Anfang nahm. Aus diesem Trio entstanden später Outlandos d'Amour, Regatta de Blanc und Synchronicity. Platten, die Punk, Pop, Reggae und anspruchsvolle Rockmusik miteinander versöhnten. Und jetzt kommt ein Song aus jener späteren, weltberühmten Phase. The Police mit Every Breath You Take, Remastered 2003.

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1: Willkommen zu den Nachrichten. Ich bin Elias. In Moskau und der umliegenden Hauptstadtregion sind nach russischen Angaben in der Nacht zahlreiche Drohnen abgefangen worden. Bürgermeister Sergei Sobjanin erklärte, 620 Drohnen hätten sich der Region genähert, rund 180 seien abgeschossen worden. Die Hauptstadtflughäfen stellten zeitweise den Betrieb ein. Nach Angaben des Gouverneurs gab es Schäden an Wohnhäusern, Geschäften und einem Kraftwerk. Unabhängige Bestätigungen liegen nicht vor. In Moskau hat der oberste Gerichtshof die Oppositionspartei Jabloko von der Duma-Wahl im September ausgeschlossen. Das Berufungsgremium bestätigte damit eine Klage der ultranationalistischen Partei Rodina. Jabloko fordert einen Waffenstillstand und Friedensverhandlungen für die Ukraine. In Pskow wurde der stellvertretende Parteichef Lew Schlossberg wegen angeblicher Falschinformationen über die Armee und deren Diskreditierung zu 11 Jahren und einem Monat Straflager verurteilt. In Bremen hat André Krobot, neuer Botschafter des Warnemünder Leuchtturms, den kleinen Preußen besucht. Der Termin war zugleich Auftakt seiner Tätigkeit für die europäische Leuchtturmroute. Krobot will ehrenamtlich betreute Leuchtturmstandorte stärker vernetzen und maritime Kulturgeschichte bewahren. Der kleine Preuße wurde ursprünglich 1906 errichtet und 2005 am Bremer Kutterhafen nachgebaut. Ehrenamtliche öffnen das Wahrzeichen für Besucher. Mehr als 1300 Paare haben sich dort bereits trauen lassen. Das waren die Nachrichten. Jetzt das Wetter mit Molly.
2: Genau, Elias, schauen wir mal aufs Wetter. Heute bleibt es erst bei 18 Grad, später mit Regen, auch mal kräftiger bis 19 Grad. Der Wind weht schwach bis mäßig. Vor dem Südhafen läuft eine Welle von 1 Meter, durchaus noch schaukelfreundlich. Morgen bringen Wolken und Schauer höchstens 19 Grad. Angaben zu Wind und Wellen liegen nicht vor. Übermorgen wird es bei 18 Grad wechselhaft, mit Regen und möglichen Gewittern. Niedrigwasser ist um 10.49 Uhr, Hochwasser um 16.20 Uhr. Die Sonne geht um 20.52 Uhr unter und morgen um 6.12 Uhr auf.
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3: Moin, hier ist Ascha bei Norden ist oben. Helgoland will wachsen, zumindest flächenmäßig. Der Bauausschuss berät erneut über Landgewinnung und damit über die Zukunft unserer Insel. Mehr Platz für große Ideen oder nur Sand im Getriebe? Wir bleiben dran. Jetzt wird's rockig. Whitesnake mit Fool for Your Loving.

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Nach Tourniquet von Evanescence geht's jetzt um die Zukunft unserer Insel. Am Mittwoch, den 19. August 2026, trifft sich der Bau- und Umweltausschuss. Bürgermeister Thorsten Pollmann und sein Projektteam berichten über aktuelle Herausforderungen von Hafen- und Hochwasserschutz bis Wohnen, Arbeiten und Tourismus. Eine Entscheidung fällt noch nicht. Grundlage ist ein Auftrag der Gemeindevertretung. Es soll geprüft werden, ob und wie viel Landgewinnung wirklich gebraucht wird. Alternativen werden verglichen, Kriterien festgelegt und gewichtet. Das Thema ist umstritten. Der Grundsatzbeschluss bekam 6 Ja-Stimmen, 2 Gegenstimmen und 2 Enthaltungen. Kurz nach 8 läuft die Bürgerbeteiligung weiter. Eure Ideen für Helgolands Zukunft sind willkommen. Bleibt dran, jetzt Bob Seger and the Silver Bullet Band mit Rock'n'Roll.

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Heute Blitze über Helgoland. In der Nacht zum 24. August 1704 lag Helgoland unter einem schweren Donnerwetter. Der Chronist hielt besonders die große Zahl der Blitze fest. Ein knapper Satz, der die unmittelbare Bedrohung für die kleine, exponierte Inselgemeinde erkennen lässt. Auf dem felsigen Eiland war ein solches Unwetter mehr als ein fernes Naturschauspiel. Bewohner fürchteten Schäden an Häusern und Vorräten. Schiffer auf Reede oder in der Nähe der Insel mussten bei Wind, Regen und schlechter Sicht um ihre Fahrzeuge bangen. Licht und Donner über der offenen Nordsee machten die Nacht zu einer Prüfung für Menschen an Land wie auf dem Wasser. Die Notiz berichtet weder von Opfern noch von Zerstörungen. Gerade ihr sachlicher Ton zeigt jedoch, wie aufmerksam außergewöhnliche Wetterlagen im Alltag registriert wurden. Das Gewitter vom 24. August blieb als markante Nacht in der Helgoländer Chronik bewahrt.

Hast du dich gefragt, wie Peter Frampton's Gitarre plötzlich sprechen konnte? Bei Show Me The Way jagte er den Gitarrenton durch eine Talkbox, per Schlauch direkt in den Mund. Klingt ein bisschen wie Rock'n'Roll aus einer anderen Galaxie. Und dort bleiben wir. Hier kommt Jimi Hendrix mit Long Hot Summer Night auf The Rock Radio

0: Felix träumt von heißen Sommernächten, während uns auf der Insel um 8:30 der Wind die Frisur ruiniert. Egal, gegen Sturm hilft nur Schwermetall. Hier sind Judas Priest mit Bloodstone.
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Die Ärzte haben dich eben erinnert, was aus dir hätte werden können. Mach dir keinen Stress, es ist 20 vor 9. Wir ändern alte Angewohnheiten später. Hier kommen Linkin Park mit

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1: Ich bin Elias und das sind die Nachrichten. In Moskau und der umliegenden Hauptstadtregion sind nach russischen Angaben in der Nacht zahlreiche Drohnen abgefangen worden. Bürgermeister Sergei Sobjanin erklärte, 620 Drohnen hätten sich der Region genähert, rund 180 seien abgeschossen worden. Die Hauptstadtflughäfen stellten zeitweise den Betrieb ein. Nach Angaben des Gouverneurs gab es Schäden an Wohnhäusern, Geschäften und einem Kraftwerk. Unabhängige Bestätigungen liegen nicht vor. In Moskau hat der oberste Gerichtshof die Oppositionspartei Jabloko von der Duma-Wahl im September ausgeschlossen. Das Berufungsgremium bestätigte damit eine Klage der ultranationalistischen Partei Rodina. Jabloko fordert einen Waffenstillstand und Friedensverhandlungen für die Ukraine. In Pskow wurde der stellvertretende Parteichef Lew Schlossberg wegen angeblicher Falschinformationen über die Armee und deren Diskreditierung zu 11 Jahren und einem Monat Straflager verurteilt. In Schleswig sind derzeit alle Bauplätze im Neubaugebiet am Schützenredder verkauft, verpachtet oder reserviert. Von insgesamt 73 Grundstücken hat die Altstädter St. Knutsgilde 49 bereits vergeben. Für die übrigen 24 liegen Reservierungen vor. Interessenten können sich auf eine Warteliste setzen lassen, falls Flächen wieder frei werden. 3 ursprünglich für sozialen Wohnungsbau vorgesehene Grundstücke könnten mangels Landesförderung regulär vermarktet und mit Mehrfamilienhäusern bebaut werden.
2: Genau, Elias, schauen wir mal aufs Wetter. Heute bleibt es erst bei 18 Grad, später mit Regen, auch mal kräftiger bis 19 Grad. Der Wind weht schwach bis mäßig. Vor dem Südhafen läuft eine Welle von 1 Meter, durchaus noch schaukelfreundlich. Morgen bringen Wolken und Schauer höchstens 19 Grad. Angaben zu Wind und Wellen liegen nicht vor. Übermorgen wird es bei 18 Grad wechselhaft, mit Regen und möglichen Gewittern. Niedrigwasser ist um 10.49 Uhr, Hochwasser um 16.20 Uhr. Die Sonne geht um 20.52 Uhr unter und morgen um 6.12 Uhr auf.
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3: Seenot vor Langeoog. Ein Mann ist mit seinem Katamaran gekentert. So viel ist klar. Auf See wird aus Ups schnell bitterer Ernst. Wir schauen gleich, was passiert ist. Und weil man niemanden vergessen sollte, schon gar nicht in Seenot, kommen jetzt Simple Minds mit Don't You Forget About Me.

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0: jetzt drehen wir wieder auf Twisted Sister mit I Wanna Rock.
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Das war Sympathy for the Devil von Guns N' Roses. Und kurz vor halb 10 gibt's Bewegung am Schützenredder. Im fast 10 Hektar großen Neubaugebiet wird inzwischen an allen Ecken gebaut. Von insgesamt 73 Grundstücken sind 49 verkauft oder verpachtet, die übrigen 24 reserviert. Freie Bauplätze gibt es aktuell also nicht mehr. Interessenten können sich aber auf die Warteliste setzen lassen. Denn falls eine Reservierung platzt, rücken Nachrücker nach. Die Altstädter St. Knuts-Gilde zeigt sich mit der Entwicklung zufrieden. Angeboten werden Kaufgrundstücke oder Erbpacht und auch bei den Flächen für Mehrfamilienhäuser gibt es neue Perspektiven. Wenn ihr am Schützenredder bauen wollt, lohnt sich also weiterhin ein Blick auf den aktuellen Stand. Jetzt geht's weiter mit In Memory of Elizabeth Reed von Allman Brothers The Band.

Das war In Memory of Elizabeth Reed von der Allman Brothers Band. Dickie Betts, Lied in Titel einem Grabstein auf dem Rose Hill Cemetery in Macon und tarnte damit diskret die wahre Frau, die ihn zu diesem Instrumental inspirierte. Manche Geschichten bleiben eben besser zwischen den Noten. Und jetzt wird aus dem kleinen Geheimnis gleich das ganz große Verbrechen. Supertramp mit Crime of the Century. Hier auf The Rock Radio Helgoland.

Supertramp und das Verbrechen des Jahrhunderts. Hier auf der Insel ist es kurz nach 9:30 und Neuigkeiten sprechen sich schnell rum. Wieder neue hier, die Eagles mit New Kid in Town.

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0: Santanas Corazón Espinado entstand mit Fer Olvera von Maná. Der Titel bedeutet sinngemäß Herz voller Dornen. Und genau so klingt das Zusammenspiel. Die Stimme leidet, während Carlos Santanas Gitarre beinahe darauf antwortet. Dafür gab es 2000 sogar einen Latin Grammy als Aufnahme des Jahres. Vom verwundeten Herzen wechseln wir jetzt zur dunklen Blutgruppe. Black Sabbath mit Type O Negative.
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1: Ich bin Elias und das sind die Nachrichten. In Europa verschärfen Dürren und marode Leitungen die Wasserknappheit. Laut Smartfatten gehen durch Lecks rund 23% des aufbereiteten Wassers verloren. Im vergangenen Jahr entwichen bei überwachten Netzen fast 1,5 Milliarden Liter. Branchenvertreter fordern mehr Investitionen und digitale Überwachung. Hamburgs Innensenator Andi Grote fordert angesichts wachsender Drohnengefahren mehr Tempo und eine gemeinsame

0: Strategie zur Abwehr. Zuständigkeiten seien klar verteilt, sagte der Vorsitzende der Innenministerkonferenz. In Kochstedt in Sachsen-Anhalt wird heute ein Technologiezentrum eröffnet, das Abwehrtechnik gegen Drohnen entwickeln und erproben soll. In Schleswig sind derzeit alle Bauplätze im Neubaugebiet am Schützenredder verkauft, verpachtet oder reserviert. Von insgesamt 73 Grundstücken hat die Altstädter St. Knuts-Gilde 49 bereits vergeben. Für die übrigen 24 liegen Reservierungen vor. Interessenten können sich auf eine Warteliste setzen lassen, falls Flächen wieder frei werden. Drei ursprünglich für sozialen Wohnungsbau vorgesehene Grundstücke könnten mangels Landesförderung regulär vermarktet und mit Mehrfamilienhäusern bebaut werden. Das waren die Nachrichten. Jetzt das Wetter mit Molly.
1: Danke, Elias. Es bleibt bedeckt bei 17 Grad. Später fallen kräftigere Schauer bei bis zu 19 Grad. Der Wind weht leicht bis mäßig. Vor dem Südhafen rollen Wellen von einem halben Meter. Norddeutsche Zurückhaltung. Morgen wird's wolkig und wechselhaft mit leichten Schauern und höchstens 19 Grad. Zu Wind und Wellen fehlen Angaben. Übermorgen regnet es bei maximal 18 Grad. Gewitter sind möglich. Niedrigwasser ist um 10.49 Uhr, Hochwasser um 16.20 Uhr, 20.52 Uhr, Sonnenaufgang 6.12 Uhr.
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3: Hier sind die Inselnews. Der Tourismus im Norden zeigt sich während der Sommerferien stabil. Das ist eine gute Nachricht für Gastgeber, Gastronomie und Ausflugsbetriebe, auch hier auf Helgoland. Und jetzt geht's musikalisch weiter bei The Rock Radio Helgoland mit Steely Dan und Reeling in the Years.

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Das war Both Sides Now von Joni Mitchell. Und kurz nach 10 schauen wir auf die ersten Tourismuszahlen nach den Sommerferien in Schleswig-Holstein. Eine endgültige Bilanz gibt es zwar noch nicht, aber die ersten Eindrücke sind ähnlich positiv wie im vergangenen Jahr. Amrum meldet eine Auslastung von 95%. In der Schlei-Region sind es mehr als 85%. Auf Sylt bleibt die Nachfrage sogar bis in den Herbst stabil.

Besonders stark war der Sommerstart. Föhr zählte im Mai über 5000 Tagesgäste, deutlich mehr als im Vorjahr. Auch Flensburg legte um fast 5% zu. Die endgültige Bilanz folgt im kommenden Jahr. Und jetzt John Lennon mit I'm Losing You.

Hailstorm mit Wicked Ways und hier bei uns ist es gerade 20 nach 10. Wenn du noch eine Ferienwohnung für Sylt, Föhr oder Amrum suchst, aufgepasst. Fake-Inserate sehen inzwischen täuschend echt aus. Dank professioneller Texte, geklauter Fotos und sogar gefälschter Bewertungen. Die Verbraucherzentrale rät, nutze bekannte Buchungsplattformen oder seriöse Inselagenturen. Misstrauisch solltest du bei extrem günstigen Preisen, Zeitdruck oder Zahlungen außerhalb der Plattform werden. Prüfe das Impressum und die Adresse ruhig einmal bei Google Maps. Und öffne keine Links aus angeblichen Zahlungsmails. Betrüger haben sogar schon Buchungssysteme manipuliert. Bei Unsicherheit hilft der kostenlose Fake-Shop-Finder der Verbraucherzentrale. So bleibt die Vorfreude auf den Nordseeurlaub ungetrübt. Und jetzt geht's weiter mit Virginity von System of a Down. 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

Wien bringt uns ins Schwitzen. Dabei ist es erst fast 10:30 auf Helgoland. Falls du auch schon wieder Abkühlung brauchst, hier sind The Smiths mit William, It Was Really Nothing.

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0: Und? Was geht heute auf der Insel? 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
1: Ab 10 Uhr kannst du heute auf zwei Arten in den Tag starten. An der Landungsbrücke legen Börteboote zur einstündigen Inselumrundung nah an der Langen Anna und dem Lummenfelsen vorbei ab. Weitere Abfahrten gibt es um 14 Uhr, 15.15 Uhr und 16.15 Uhr. Zeitgleich öffnet im Bunkertunnel des Hotels Rigmas Insulana am Südstrand 2 die kostenlose Ausstellung Annas Art Affair mit Pop Art und Street Art, geöffnet bis 18 Uhr. Um 10.30 Uhr beginnt am Anleger Nordosthafen eine weitere Tour auf dem Katamaran Naturn oder dem Börteboot Uranus. Folgetermine sind um 11.45 Uhr, 13.30 Uhr sowie 14.45 Uhr. Heute Abend ab 21 Uhr läuft am Musikpavillon auf dem Nordseeplatz der Film Plötzlich Familie unter freiem Himmel bei freiem Eintritt. Denk an eine Decke, ein Sitzkissen und etwas zum Knabbern.

war Panic Station von Muse. Ein herrlich überdrehter Funkrock-Trip, bei dem Prince, Bowie und Queen musikalisch durch dieselbe Neonröhre zu rauschen scheinen. Gedreht wurde das Video mitten in Tokio, inklusive ziemlich wilder Kostüme. Und wenn dir diese Panikstation noch nicht gefährlich genug war, jetzt wird's existenziell. Auf The Rock Radio Helgoland kommen die Toten Hosen mit

toten Hosen machen Panik. Aber keine Sorge, es ist fast 11 Uhr und die Insel steht noch. Entdecken wir lieber etwas Frisches. Herbert Grönemeyer mit

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1: Elias hier, schön, dass Sie dabei sind. In Europa verschärfen Dürren und marode Leitungen die Wasserknappheit. Laut Smartfatten gehen durch Lecks rund 23% des aufbereiteten Wassers verloren. Im vergangenen Jahr entwichen bei überwachten Netzen fast 1,5 Milliarden Liter. Branchenvertreter fordern mehr Investitionen und digitale Überwachung. Im Gebiet Charkiw sind bei einem russischen Raketenangriff nach ukrainischen Behördenangaben mindestens 10 Menschen getötet worden. In der Ortschaft Pechenihi seien 8 weitere Menschen verletzt worden. Beschädigt wurden demnach mehrere Wohnhäuser, Geschäfte und ein Café. Die Angaben lassen sich unabhängig kaum überprüfen. Im Fischereihafen haben innerhalb von 11 Monaten 9 Betriebe Insolvenz beantragt. Das Wirtschaftsressort nennt hohe Rohwaren, Energie- und Personalkosten, internationale Konkurrenz, EU-Bürokratie und unsichere Lieferketten als Ursachen der schwierigen Marktlage. Eine direkte staatliche Unterstützung betroffener Unternehmen sei wegen des

0: europäischen Beihilfe und des nationalen Haushaltsrechts ausgeschlossen. Auch die Fischereihafenbetriebsgesellschaft könne nur eingeschränkt helfen und sei vor allem für gute Standortbedingungen und die Infrastruktur zuständig.
1: Danke, Elias. Es bleibt bedeckt bei 17 Grad. Später fallen kräftigere Schauer bei bis zu 19 Grad. Der Wind weht leicht bis mäßig. Vor dem Südhafen rollen Wellen von einem halben Meter. Norddeutsche Zurückhaltung. Morgen wird's wolkig und wechselhaft mit leichten Schauern und höchstens 19 Grad. Zu Wind und Wellen fehlen Angaben. Übermorgen regnet es bei maximal 18 Grad. Gewitter sind möglich. Niedrigwasser ist um 10.49 Uhr, Hochwasser um 16 Uhr. 20 Uhr 52, Sonnenaufgang 6 Uhr 12.
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3: Hier sind die Inselnews mit Nina. Auf dem Leuchtturm treffen Krimispannung und Geigenklänge aufeinander. Ein besonderes Kulturerlebnis hoch über Helgoland. Und musikalisch geht's jetzt weiter mit The Dream Academy und Live in a Northern Town.

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Das war Hart von den Pet Shop Boys. Es ist kurz nach 11 auf Helgoland. Der Regen klopft ans Fenster, aber wir machen uns einfach gute Laune. Hier kommen Duran Duran mit The Reflex. Ja.

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Red Hot Chili Peppers auf der Insel. Fast 23:30 ist es schon und falls du noch liegst, keine Sorge, wir heben dich sanft auf. Hier sind Green Day mit Macy's Day Parade.

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1: Wenn du heute auf Helgoland etwas unternehmen möchtest, kannst du ab 10 Uhr im Bunkertunnel des Hotels Rickmers Insulaner die kostenlose Ausstellung Annas Art Affair 2026 mit Pop Art und Street Art besuchen. Zeitgleich starten an der Landungsbrücke die ersten einstündigen Börtebootfahrten rund um die Insel, die dich nah an die lange Anna heranführen. Ein Ticket kostet 25 Euro für Erwachsene und 15 Euro für Kinder. Eine weitere Inselumrundung beginnt um 10.30 Uhr am Anleger Nordosthafen. Dort begleitet dich ein Guide auf dem Katamaran Nathorn oder dem Börteboot Uranus. Die Preise liegen ebenfalls bei 25 Euro für Erwachsene und 15 Euro für Kinder. Heute Abend zeigt der Musikpavillon auf dem Nordseeplatz ab 21 Uhr den Film Plötzlich Familie unter freiem Himmel. Der Eintritt ist frei.

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1: Am 18. August 1977, heute vor 49 Jahren, betrat in Birmingham eine Band die Bühne, die Rockgeschichte schreiben sollte. The Police spielten im Club Rebecca's erstmals in ihrer klassischen Dreierbesetzung. Sting am Bass und Mikrofon, Stuart Copeland am Schlagzeug und Andy Summers an der Gitarre. Gerade erst war Henri Padovani ausgestiegen, der ursprüngliche Gitarrist. Zuvor hatte Summers die Band kurzzeitig zum Quartett gemacht. Doch die Spannung zwischen den beiden Gitarristen führte zurück zum Trio. Und genau diese Konstellation sollte bleiben. Der Abend kam nicht aus dem Nichts. Sting, Copeland und Summers hatten schon wenige Monate zuvor im Projekt Strontium 90 musikalisch miteinander gearbeitet. The Police waren außerdem früh im Londoner Punk-Zirkus unterwegs, hatten Cherry Vanilla begleitet und sich mit der Single Fallout einen Namen gemacht. Rebecca's kannten sie also. Diesmal standen sie dort jedoch nicht als Begleitband, sondern erstmals als eigene Hauptattraktion. Der Sound war noch roh, schnell und wütend, ganz im Geist des Jahres 1977. Aber zwischen den kurzen, punkigen Attacken blitzte bereits etwas anderes auf. Reggae-Rhythmen, jazzige Spannungen, ungewöhnliche Basslinien und ein fast unverschämt präzises Zusammenspiel. Die drei waren noch dabei, sich zu finden und klangen gerade deshalb so gefährlich lebendig. Andy Summers erinnerte sich später an eine furiose, noch nicht vollständig ausgehärtete Band. Sting nannte diesen Auftritt einen entscheidenden Rubikon. Und als wäre die Nacht nicht ohnehin historisch genug, starb am selben Tag Elvis Presley. Das Ende einer Ära, während in einem kleinen Birminghamer Club der nächste Wandel seinen Anfang nahm. Aus diesem Trio entstanden später Outlandos d'Amour, Regatta de Blanc und Synchronicity. Platten, die Punk, Pop, Reggae und anspruchsvolle Rockmusik miteinander versöhnten. Und jetzt kommt ein Song aus jener späteren, weltberühmten Phase. The Police mit Every Breath You Take, remastered 2000.

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1: Die Ärzte eben mit Lasse reden, lass sie ruhig quatschen. Es ist fast 12 Uhr auf Helgoland und bei dem Nieselregen draußen rollen jetzt Led Zeppelin mit Trampled Underfoot.

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1: Ich bin Elias und das sind die Nachrichten. In Deutschland wird über Klimaschutz im Grundgesetz gestritten. SPD-Minister fordern verbindliche Regeln für Klimaanpassung und Naturschutz. CDU und CSU warnen vor Kosten und Bürokratie. Hintergrund sind Hitze, Dürre und Niedrigwasser. In diesem Jahr starben bereits rund 12.500 Menschen an Hitze. Das chinesische Containerunternehmen Sea Legend hat im August einen wöchentlichen Dienst von Ningbo nach Felixstowe über die nördliche Seeroute entlang Russlands gestartet. Nach Unternehmensangaben kann sich die Fahrt bei günstigen Bedingungen von rund 40 auf etwa 20 Tage verkürzen. Schmelzendes Meereis macht die Route länger befahrbar und strategisch bedeutsamer. Im Fischereihafen haben innerhalb von 11 Monaten 9 Betriebe Insolvenz beantragt. Das Wirtschaftsressort nennt hohe Rohwaren, Energie- und Personalkosten, internationale Konkurrenz, EU-Bürokratie und unsichere Lieferketten als Ursachen der schwierigen Marktlage. Eine direkte staatliche Unterstützung betroffener Unternehmen sei wegen des europäischen Beihilfe- und des nationalen Haushaltsrechts ausgeschlossen. Auch die Fischereihafenbetriebsgesellschaft könne nur eingeschränkt helfen und sei vor allem für gute Standortbedingungen und die Infrastruktur zuständig. Jetzt das Wetter. Molly?
2: Hallo Elias, danke. Bei 17 Grad ist es grau und leicht regnerisch. Bis zum Abend lässt der Regen nach. Maximal 19 Grad. Der Wind ist spürbar, die Wellen am Südhafen 1,5 Meter hoch. Morgen bringen Schauer und längerer Regen bis zu 19 Grad. Zu Wind und Wellen gibt's keine neue Ansage. Übermorgen wird's mit höchstens 18 Grad samt Gewittern noch wackeliger. Niedrigwasser ist um 16:20, Hochwasser um 23:12. Die Sonne geht um 20.52 Uhr unter, der nächste Aufgang ist um 6.12 Uhr. 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
3: Rein Dürre, Hitzewellen und Todesfälle zeigen, die Klimakrise betrifft uns direkt. Gehört Klimaschutz deshalb ins Grundgesetz? Darüber sprechen wir gleich bei Aktuelles aus aller Welt. Ich bin Nina bei The Rock Radio Helgoland. Vorher bleiben wir in Bewegung. Hier ist Lenny Kravitz mit Always on the Run.

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0: Dolly Parton ihre Rolle übernehmen.
1: Sie lehnte ab. Gabriels Entscheidung für Kate Bush war dann goldrichtig. Ihre Stimme wirkt wie jemand, der dir ruhig sagt, du bist nicht allein.
0: Ein musikalischer Rettungsanker aus dem Jahr 1986.
1: Und jetzt drehen wir vom persönlichen Zuspruch direkt zum großen Äther. Hier ist Radio von Rammstein.
2: 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Hier ist Berlin König Wusterhausen und der deutsche Kurzwellensender. 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

0: Es ist 20 nach 12 an diesem Dienstag und aus Moskau kommen dramatische Meldungen. Nach russischen Angaben gab es nachts einen massiven Drohnenangriff.
1: Rund 620 Drohnen sollen es gewesen sein. Etwa 180 wurden im Raum Moskau abgefangen. Die Flughäfen standen zeitweise still. Das ist eine enorme Störung für Millionen Menschen.
0: Und es blieb nicht bei Alarm. Ein Wildberries-Lager wurde erneut getroffen. Dazu sollen Häuser, Geschäfte und ein Kraftwerk beschädigt sein. Ob Drohnen ihre eigentlichen Ziele erreichten, ist offen.
1: Dazu wird der Ton zwischen Moskau und London schärfer. Russland droht wegen britisch gebauter Drohnen. London weist das zurück.
0: Eine gefährliche Eskalation.

0: 1 auf Helgoland, Bryan Adams gibt alles und draußen nieselt es gemütlich vor sich hin. Nina, stehst du noch?
1: So gerade eben, aber für ordentlich Krach reicht die Energie noch.
0: Sehr schön, hier kommen The Smashing Pumpkins mit Bullet with Butterfly Wings.

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0: 1 auf Helgoland. Nina, nach Harry Styles, liebst du mich jetzt eigentlich auch ein bisschen mehr?
1: Sascha, dein Ego braucht echt keinen Rückenwind von der Nordsee.
0: Schade, dann fliegen wir halt direkt weiter zu Catfish and the Bottlemen und Heathrow. Love.

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1: Willkommen zu den Nachrichten. Ich bin Elias. In Deutschland wird über Klimaschutz im Grundgesetz gestritten. SPD-Minister fordern verbindliche Regeln für Klimaanpassung und Naturschutz. CDU und CSU warnen vor Kosten und Bürokratie. Hintergrund sind Hitze, Dürre und Niedrigwasser. In diesem Jahr starben bereits rund 12.500 Menschen an Hitze. In der Straße von Hormus will Iran die Sperrung für Frachtschiffe erst aufheben, wenn die USA ihre Seeblockade beenden, Ölsanktionen aufheben und eingefrorene iranische Vermögenswerte freigeben. Das erklärte Parlamentspräsident Mohammad Bagher Ghalibaf. Unterdessen wurde nach Angaben einer britischen Schifffahrtsbehörde ein Schiff vor Omans Küste von einem unbekannten Geschoss getroffen. Ein Besatzungsmitglied wurde Opfer des Angriffs. In Bremerhaven haben Beschäftigte am Montag und Dienstag an einem 24-stündigen Warnstreik von Verdi teilgenommen. Betroffen waren 6 deutsche Seehäfen. Insgesamt geht es um rund 11.000 Beschäftigte. Die Gewerkschaft fordert 8,2% mehr Lohn, mindestens jedoch 2,50 Euro pro Stunde. Das Arbeitgeberangebot von 5,1% bei einer Laufzeit von 19 Monaten lehnt sie als unzureichend ab. Der Hafenbetrieb war weitgehend lahmgelegt.
2: Hallo Elias, danke. Bei 17 Grad ist es grau und leicht regnerisch. Bis zum Abend lässt der Regen nach. Maximal 19 Grad. Der Wind ist spürbar. Die Wellen am Südhafen 1,5 Meter hoch. Morgen bringen Schauer und längerer Regen bis zu 19 Grad. Zu Wind und Wellen gibt es keine neue Ansage. Übermorgen wird es mit höchstens 18 Grad samt Gewittern noch wackeliger. Niedrigwasser ist um 16:20, Hochwasser um 23:12. Die Sonne geht um 20.52 Uhr unter, der nächste Aufgang ist um 6.12 Uhr. 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
3: Bremerhaven in Sorge. 9 Insolvenzen erschüttern den Fischereihafen, doch die Politik bleibt bislang untätig. Für Beschäftigte und Familien geht es um Existenzen. Höchste Zeit, Verantwortung zu übernehmen. Ihr hört Norden ist oben mit Thorsten. Jetzt kommen The Beach Boys mit Good Vibrations.

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Die Geschichte Helgolands. Heute, 7 Galioten kehren zurück. Am 19. August 1700 liefen 7 Galioten wieder bei Helgoland ein. Sie gehörten zu einer Gruppe von 9 kleinen Handelsseglern, die zuvor im holsteinischen Glückstadt festgehalten worden waren und nun ihre Freigabe erhalten hatten. Galioten waren wendige, meist niederländisch geprägte Frachtschiffe mit geringem Tiefgang. Sie transportierten Waren zwischen den Nordseehäfen und waren auf geschützte Reviere, Gezeiten und günstige Winde angewiesen. Ihre Rückkehr bedeutete daher nicht nur Erleichterung für die Schiffer, sondern auch die Wiederaufnahme von Handelswegen und Versorgung. Die Festsetzung fällt in die unruhigen ersten Monate des großen nordischen Krieges. In den Häfen der dänisch regierten Herzogtümer wurden Schiffe damals besonders aufmerksam kontrolliert. Politische Spannungen konnten Handelsschiffe rasch zu Gegenständen staatlicher Maßnahmen machen. Warum 2 der 9 Galioten nicht zugleich zurückkehrten, vermerkt die Chronik nicht.

Das waren die bösen Onkels. Und weil uns der leichte Regen draußen sonst nur die Frisur ruiniert, ziehen wir jetzt einfach Monstermasken an. Hier sind Lordi mit Hard Rock.

waren Here Comes the Nice von den Small Faces. Und gleich um 13:30 schauen wir auf eine ernste Entwicklung im Fischereihafen. In den vergangenen 11 Monaten mussten 9 Betriebe Insolvenz anmelden. Zuletzt Schoppenhauer und Seafood Service Gebrüder Schöne. Hohe Rohwaren-, Energie- und Personalkosten, internationale Konkurrenz, EU-Bürokratie und unsichere Lieferketten setzen die Branche massiv unter Druck. Das Wirtschaftsressort sieht darin zwar auch Chancen für neue Unternehmen, konkrete Hilfe für insolvente Betriebe sei aber rechtlich kaum möglich. Auch die FBG kann vor allem Rahmenbedingungen schaffen, etwa durch Infrastruktur und planbare Mieten, nicht aber in die Unternehmensführung eingreifen. Ein schwieriges Thema. Jetzt wird's musikalisch leichter. So Fine von ELO, dem Electric Light Orchestra.

waren The Stranglers. Halb zwei auf der Insel. Draußen tröpfelt es so vor sich hin. Perfekt für ein bisschen Tempo. Hier kommen Iron Maiden mit Be

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1: Willkommen zu den Nachrichten, ich bin Elias. In der Straße von Hormus will Iran die Sperrung für Frachtschiffe erst aufheben, wenn die USA ihre Seeblockade beenden, Ölsanktionen aufheben und eingefrorene iranische Vermögenswerte freigeben. Das erklärte Parlamentspräsident Mohammad Bagher Ghalibaf. Unterdessen wurde nach Angaben einer britischen Schifffahrtsbehörde ein Schiff vor Omans Küste von einem unbekannten Geschoss getroffen. Ein Besatzungsmitglied wurde Opfer des Angriffs. Hitze und Trockenheit haben die Ernte in Deutschland deutlich geschmälert. Der Bauernverband meldet rund 41,9 Millionen Tonnen Getreide, 7% weniger als im Vorjahr. Beim Winterraps brach der Ertrag um 20% ein. Der Verband fordert schnellere EU-Hilfen und höhere Düngemittelbeihilfen. In Bremerhaven haben Beschäftigte am Montag und Dienstag an einem 24-stündigen Warnstreik von Verdi teilgenommen. Betroffen waren 6 deutsche Seehäfen. Insgesamt geht es um rund 11.000 Beschäftigte. Die Gewerkschaft fordert 8,2% mehr Lohn, mindestens jedoch 2,50 Euro pro Stunde. Das Arbeitgeberangebot von 5,1% bei einer Laufzeit von 19 Monaten lehnt sie als unzureichend ab. Der Hafenbetrieb war weitgehend lahmgelegt. Soweit die Nachrichten. Molly, wie geht's dem Wetter?
2: Genau, Elias, schauen wir mal aufs Wetter. Heute bleibt's gemütlich grau mit leichten Schauern und frischem Wind bei 19 Grad. Pack deinen Regenschirm ein. Morgen geht's genauso weiter mit dichten Wolken bei 17 bis 19 Grad. Bei den Wellen vor dem Südhafen ändert sich mit einem Meter heute und morgen nichts. Übermorgen kracht's bei Gewittern und 18 Grad. Niedrigwasser hast du um 16.20 Uhr, Flut um 23.12 Uhr. Sonnenuntergang ist um 20.52 Uhr. Aufgang morgen um 6.12 Uhr.
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3: Hey Leute, hier ist Peer bei The Rock Radio Helgoland. Kurz nach 2. Fortnite hat offiziell die neue Override-Season enthüllt. Mit starkem Gaming-Vibe, frischen Challenges und ordentlich Action. Was haltet ihr davon? Gleich geht's rockig weiter. I Can't Control Myself von den Trox. Bleibt dran.

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1: Heute von 16 bis 17 Uhr kannst du dich beim Fitness Dance und Cooldown mit Birte auf dem Volleyballfeld am Nordstrand der Düne hinter der Rettungsstation bewegen. Vorkenntnisse brauchst du keine und der Eintritt ist frei. Um 16.30 Uhr führt das Institut für Vogelforschung kostenfrei durch seinen Fanggarten. Treffpunkt ist der Eingang der Inselstation an der Sapskuhle 511 im Oberland. Eine Anmeldung ist nicht nötig, die Wege sind allerdings nicht barrierefrei. Ab 20.15 Uhr referiert Juraprofessor Carsten Nowroth im Gemeindehaus im Schulweg 648 darüber, was das internationale Klimaschutzrecht für den Schutz von Inseln bewirken kann. Der Eintritt ist frei, Spenden sind erbeten. Ab 21 Uhr läuft am Musikpavillon auf dem Nordseeplatz der Film »Plötzlich Familie« unter freiem Himmel. Der Eintritt ist frei und du kannst dir ein Sitzkissen sowie eine Decke mitbringen.

Waren The Clash mit The Guns of Brixton und passend dazu wird's jetzt ziemlich digital. Fortnite kündigt für den 20. August Kapitel 7 Saison 4 Override an. Nach wochenlangen Teasern gibt's endlich den Trailer und der hat es in sich. Jonesy landet in einer digitalen Welt mit Crash Bandicoot, Spyro und Tetrominus vom Himmel. In der Green Hill Zone trifft er Sonic inklusive Spin Dash, während Joker mit Tails Rucksack schwebt. Dazu kommen Pac-Man, Mega Man, Rush und Sora aus Kingdom Hearts. Auch Master Chief, Lara Croft und Geralt sollen zurückkehren. Um 3:15 klingt das nach einer wilden Gaming-Party. Und jetzt wechseln wir von digitalen Welten zum

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1: Willkommen zu den Nachrichten. Ich bin Elias. Nach dem jüngsten Erdbeben in der Provinz Granada empfiehlt die Universität Granada einen Notfallplan und Vorräte wie Verbandskasten, Taschenlampe und Batterieradio. Während eines Bebens soll man Ruhe bewahren und Schutz suchen, danach Gebäude nur vorsichtig verlassen, keinen Aufzug nutzen und Notrufleitungen nicht unnötig belasten. In Głuchołazy im Südwesten Polens haben Starkregen und Gewitter erneut Straßen und Keller überflutet. Der Bozanowski-Bach trat über die Ufer, die Feuerwehr leistete mehrere Dutzend Einsätze. Landesweit registrierte die staatliche Feuerwehr am Montag 1124 wetterbedingte Einsätze, vor allem in Schlesien, Niederschlesien und Kleinpolen. Mehr als 560 Einsätze betrafen umgestürzte Bäume, 43 Dächer wurden beschädigt. Das Klimahaus erhält für seinen neuen Ausstellungsbereich Wetterextreme den erstmals vergebenen Immersive Experience Award 2026. Ausgezeichnet wird das Studio KLV in der Kategorie Produktionsdesign und technische Umsetzung. Herzstück der Inszenierung ist eine hydraulische Plattform, die Besucher durch eine Rundumprojektion mit Hitze, Wind, Wasser, Nebel und Geräuschen führt. Interaktive Stationen erklären zudem die Entstehung von Hitzewellen, Waldbränden, Überschwemmungen und Stürmen.
2: Genau, Elias, schauen wir mal aufs Wetter. Heute bleibt's gemütlich grau mit leichten Schauern und frischem Wind bei 19 Grad. Pack deinen Regenschirm ein. Morgen geht's genauso weiter mit dichten Wolken bei 17 bis 19 Grad. Bei den Wellen vor dem Südhafen ändert sich mit einem Meter heute und morgen nichts. Übermorgen kracht's bei Gewittern und 18 Grad. Niedrigwasser hast du um 16.20 Uhr, Flut um 23.12 Uhr. Sonnenuntergang ist um 20.52 Uhr. Aufgang morgen um 6.12 Uhr. 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
3: Moin Helgoland. Hier ist Hans und ihr hört The Rock Radio am Nachmittag. Heute schauen wir auf den Mordfall Tupac Shakur. Die Anklage spricht von einer Rachetat. Die Verteidigung widerspricht. Wir ordnen ein, was dahinter steckt. Jetzt aber erst einmal Musik. Amy Winehouse mit Valerie. Bleibt bei uns.

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Das war Blaze of Glory von Jon Bon Jovi. Und jetzt ein Prozess, der die USA seit Jahrzehnten beschäftigt. Im Mordfall Tupac Shakur wirft die Anklage dem Angeklagten Duane Davis einen Racheakt vor. Sein Neffe sei am 7. September 1996 von Tupac und Suge Knight zusammengeschlagen worden. Stunden später fielen in Las Vegas Schüsse aus einem weißen Cadillac. Tupac starb mit 25 Jahren. Davis soll die Waffe an den Schützen auf dem Rücksitz weitergegeben haben. Selbst habe er nicht abgedrückt. Die Verteidigung nennt die Vorwürfe reine Fiktion. Bewegung kam 2019 in den Fall, als Davis in seinen Memoiren seine Anwesenheit im Cadillac schilderte. 2023 wurde er festgenommen, heute bestreitet er seine Schuld. Wir bleiben ruhig und nachdenklich mit Link.

Mr. Jones entstand nach einer Nacht in San Francisco. Adam Duritz und sein Freund Marty Jones sahen einen Musiker umringt von Frauen und träumten davon, selbst berühmt zu sein. Ausgerechnet dieser Song machte Counting Crows dann weltbekannt. Und Duritz merkte schnell, dass Ruhm nicht alle Probleme löst. Von Wunsch gesehen zu werden, geht's jetzt zu einer Frau, die sofort alle Blicke auf sich zieht. Susie Q von CCR.

CCR machten aus Dale Hawkins Susie Q 1968 einen fast neunminütigen hypnotischen Gitarrenritt und landeten damit ihren ersten großen Hit. Kurios, es blieb der einzige CCR Top 40 Erfolg, den John Fogerty nicht selbst geschrieben hatte. Genug bei Susie verweilt, jetzt heißt es zurück. Hier kommen die Beatles mit Get Back.

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entstand 1984 in einer dunklen Phase. Metallicas Equipment war gestohlen worden, James Hetfield fühlte sich völlig am Boden. Aus dieser Verzweiflung wuchs die erste große Ballade der Band. Leise beginnend, am Ende ein Gitarrensturm. Und wenn du nach so viel Dunkelheit noch tiefer eintauchen willst, hier kommen Nirvana mit Heart-Shaped Box.

History. Mit Tore Laufenberg. Am 18.08.1977, heute vor 49 Jahren, soll in Saint-Lambert bei Montreal Régine Chassagne geboren worden sein. Wobei die Biografien an dieser Stelle nicht ganz im Takt marschieren. Einige nennen den 19. August 1976 als Geburtsdatum. Sicher ist aber, welche Spur diese kanadische Musikerin in der Rockgeschichte hinterlassen hat. Chassagnes Eltern waren Haitianer, die in den 60er Jahren vor der Diktatur der Duvaliers nach Kanada flohen. Diese Geschichte von Exil, Identität und politischer Gewalt blieb nicht nur Familienhintergrund, sie wurde später Teil ihrer Kunst und ihres Engagements für Haiti. Um die Jahrtausendwende sang Régine Chassagne Jazz bei einer Veranstaltung an der Concordia University. Dort hörte sie Win Butler. Aus dieser Begegnung wurde zunächst eine Band, dann Arcade Fire und schließlich eine Ehe, eine musikalische Partnerschaft und eines der markantesten Projekte des Indie-Rock. Chassagne ist dabei weit mehr als die Stimme neben Win Butler. Akkordeon, Klavier, Orgel, Schlagzeug, Xylophon, Blockflöte und sogar Drehleier gehören zu ihrem Instrumentarium. Sie

brachte Klänge in den Rock, die dort lange wie Außenseiter wirkten, und half Arcade Fire aus großen Gefühlen große Arrangements zu bauen. Auf Funeral, aufgenommen 2003 und 2004 veröffentlicht, wurde diese Mischung zum Durchbruch. Zerbrechlich, orchestral, dringlich. 2017 landete Everything Now dann auf Platz 1 der US-Albumcharts, mit Disco, Synthesizern und erneut Chassagnes Gespür für ungewöhnliche Klangfarben. Eine Frau haitianisch-kanadischer Herkunft als kreative Mitgründerin einer global erfolgreichen Rockband, das war nicht nur stilistisch besonders, sondern erweiterte auch das Bild davon, wer im Rock die Richtung vorgibt. Und wenn es jetzt um Grenzen, Machtspiele und eine Welt voller Widersprüche geht, passt der nächste Song geradezu unverschämt gut. Games Without Frontiers von Peter Gabriel.

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1: Hier sind die neuesten Nachrichten. Ich bin Elias. Bei der Internationalen Informatik-Olympiade in Taschkent haben 386 junge Talente aus 97 Ländern 6 Aufgaben in 10 Stunden gelöst. Im Mittelpunkt stand auch der Einfluss künstlicher Intelligenz auf Programmierwettbewerbe. Fachleute betonen, KI könne beim Programmieren helfen, grundlegende Kenntnisse und eigenständiges Problemlösen, aber nicht ersetzen. Italien verschärft im Migrationsstreit mit Deutschland den Ton. Rom fordert eine finanzielle Beteiligung, bevor über die Rücknahme von 3 Asylbewerbern gesprochen werde, die Deutschland nach Italien überstellen will. Laut Innenministerium entfielen seit Oktober 2022 fast 2/3 der Ankünfte privater Rettungsschiffe auf deutsche Organisationen. Das Klimahaus erhält für seinen neuen Ausstellungsbereich Wetterextreme den erstmals vergebenen Immersive Experience Award 2026. Ausgezeichnet wird das Studio KLV in der Kategorie Produktionsdesign und technische Umsetzung. Herzstück der Inszenierung ist eine hydraulische Plattform, die Besucher durch eine Rundumprojektion mit Hitze, Wind, Wasser, Nebel und Geräuschen führt. Interaktive Stationen erklären zudem die Entstehung von Hitzewellen, Waldbränden, Überschwemmungen und Stürmen.
2: Genau, Elias, schauen wir mal aufs Wetter. Heute bleibt's gemütlich grau mit leichten Schauern und frischem Wind bei 19 Grad. Pack deinen Regenschirm ein. Morgen geht's genauso weiter mit dichten Wolken bei 17 bis 19 Grad. Bei den Wellen vor dem Südhafen ändert sich mit einem Meter heute und morgen nichts. Übermorgen kracht's bei Gewittern und 18 Grad. Niedrigwasser hast du um 16.20 Uhr, Flut um 23.12 Uhr. Sonnenuntergang ist um 20.52 Uhr. Aufgang morgen um 6.12 Uhr. 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
3: Moin Helgoland, hier ist Hans bei The Rock Radio an diesem Nachmittag. Heute blicken wir nach Rheinland-Pfalz. Mehr als 30 Jahre nach einem Sexualmord beginnt der Prozess in einem Cold Case. Ein wichtiger Schritt für die Aufarbeitung. Zunächst gibt's kraftvollen Rock. American Woman von Lenny Kravitz. Bleibt dran.

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wird's jetzt ein ernstes Thema und es ist 4:15. Mehr als 30 Jahre nach dem Sexualmord an einer 24-jährigen US-Touristin hat vor dem Landgericht Koblenz der Prozess gegen den mutmaßlichen Täter begonnen. Die Staatsanwaltschaft wirft dem heute 81-jährigen Mann vor, die Frau im September 1994 nahe der Festung Ehrenbreitstein vergewaltigt und ermordet zu haben. Laut Anklage lockte er sie unter einem Vorwand an einen abgelegenen Ort und stach mehrfach auf sie ein. Kinder fanden später die Leiche. Der Angeklagte hat die Tat pauschal gestanden, beruft sich beim genauen Ablauf aber auf Erinnerungslücken. Eine DNA-Untersuchung führte Jahrzehnte später zu seiner Festnahme. Wir bleiben bei den

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1: Weil unsere Grafikkarten bei Salzwasser korrodieren, Kumpel. 100% synthetisch, 100% schaukelfrei. 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

Das waren Genesis mit Carpet Crawlers und kurz vor 4:30 schauen wir auf ein Thema, das vielleicht nicht laut ist, aber uns alle angeht. Deutschlands historische Denkmale verschwinden weiter. In den Jahren 2024 und 2025 gingen mindestens 1077 verloren, berichtet die Deutsche Stiftung Denkmalschutz. Viele dieser Orte waren kulturgeschichtlich wichtig oder haben ganze Städte geprägt und trotzdem blieb ihr Verlust weitgehend unbeachtet. Das neue Schwarzbuch nennt Vernachlässigung, wirtschaftlichen Druck, politische Versäumnisse und fehlende Fachlichkeit als Ursachen. Gleichzeitig zeigt es, öffentliche Aufmerksamkeit kann etwas bewegen, im Guten wie im Schlechten. Und damit geht's musikalisch weiter, Spirits in the Material World von The Police.

Gefühl von Air Supply, passend zum leichten Regen draußen. Um 4:30 drehen wir den Schmalz aber ab und holen David Bowie mit Rock'n'Roll Suicide. But you don't eat when you've lived too long. Oh no, no, no, you're a rock'n'roll suicide.

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1: Willkommen zu den Nachrichten. Ich bin Elias. Kanada plant Investitionen von 70 Milliarden kanadischen Dollar in Wind- und Wasserkraft in Quebec sowie Neufundland und Labrador. Die vorläufige Vereinbarung soll 14.000 Megawatt zusätzliche Leistung und rund 23.000 Arbeitsplätze schaffen. Ein Teil des Stroms könnte in den Nordosten der USA exportiert werden. Bei der Internationalen Informatik-Olympiade in Taschkent haben 386 junge Talente aus 97 Ländern 6 Aufgaben in 10 Stunden gelöst. Im Mittelpunkt stand auch der Einfluss künstlicher Intelligenz auf Programmierwettbewerbe. Fachleute betonen, KI könne beim Programmieren helfen, grundlegende Kenntnisse und eigenständiges Problemlösen aber nicht ersetzen. In Bremerhaven soll der Verbindungskanal zwischen Altem und Neuem Hafen saniert werden. Der Bremer Senat hat dafür am Dienstag 26 Millionen Euro bewilligt. Der Vertrag mit den beteiligten Unternehmen soll am Donnerstag, dem 20. August, unterzeichnet werden. Die Bauarbeiten sollen im Frühjahr 2027 beginnen. Die Sanierung ist nötig, weil Holzbohrmuscheln die Kaien so stark beschädigt haben, dass deren Standsicherheit nicht mehr gewährleistet ist. Weiter mit dem Wetter, Molly.
2: Hallo Elias, danke. Der leichte Regen bei 17 Grad klingt später ab. Grau bleibt's dennoch. Am Abend sind Schauer drin. Maximal 19 Grad. Der Wind bleibt sanft. Morgen und übermorgen wird's wechselhaft. Nass und gewittrig. Morgen bis 18 Grad. Zum Wind gibt's keine Angabe. Vor dem Südhafen rollen heute 1,5 Meter Welle. Für morgen fehlen Werte. Auch Gezeitenwerte fehlen. Die Sonne geht um 20.52 Uhr unter und morgen um 6.12 Uhr auf.
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3: Hallo ihr Lieben, hier ist Nina bei The Rock Radio Helgoland. Es ist kurz nach 17 Uhr und ich hoffe, ihr seid gut durch diesen Nachmittag gekommen. Jetzt drehen wir die Gitarren auf. Eine starke Stimme, ein echter Rockklassiker und der perfekte Sound für euren Feierabend. Hier ist Pat Benatar mit Heartbreaker.

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2: Drei Songs in einem. Band on the Run wechselt gleich mehrfach Tempo und Stimmung, fast wie eine kleine Fluchtgeschichte im Radioformat.
3: Und die entstand unter erschwerten Bedingungen. Paul McCartney wurden in Lagos sogar Demoaufnahmen geraubt. Vieles musste er danach aus dem Gedächtnis neu aufbauen.
2: Stell dir vor, du verlierst deine Musik und landest trotzdem bei so einem Ergebnis.
3: Vielleicht passt der nächste Titel deshalb perfekt. Vom Ausbrechen zum klaren Beat It.
2: Hier ist Michael Jackson mit Beat It. 2010 auf The Rock Radio Helgoland.

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Die Geschichte Helgolands. Heute 7 Galioten kehren zurück. Am 19. August 1700 liefen 7 Galioten wieder bei Helgoland ein. Sie gehörten zu einer Gruppe von 9 kleinen Handelsseglern, die zuvor im holsteinischen Glückstadt festgehalten worden waren und nun ihre Freigabe erhalten hatten. Galioten waren wendige, meist niederländisch geprägte Frachtschiffe mit geringem Tiefgang. Sie transportierten Waren zwischen den Nordseehäfen und waren auf geschützte Reviere, Gezeiten und günstige Winde angewiesen. Ihre Rückkehr bedeutete daher nicht nur Erleichterung für die Schiffer, sondern auch die Wiederaufnahme von Handelswegen und Versorgung. Die Festsetzung fällt in die unruhigen ersten Monate des großen nordischen Krieges. In den Häfen der dänisch regierten Herzogtümer wurden Schiffe damals besonders aufmerksam kontrolliert. Politische Spannungen konnten Handelsschiffe rasch zu Gegenständen staatlicher Maßnahmen machen. Warum 2 der 9 Galioten nicht zugleich zurückkehrten, vermerkt die Chronik nicht.

0: Nina, wie viel Computerwelt steckt nach Kraftwerk eigentlich in deinem Inselalltag?
1: Null. Ich betreibe mein Radio rein mit Nordseewind und Sturheit.
0: Das erklärt einiges. Hier sind Crosby, Stills, Nash & Young mit American Dream.
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0: ziemlich grau draußen auf Helgoland, aber nach Grönemeyers Land unter halten wir die Ohren steif. Nina, lebst du noch?
1: Kaum, Sascha. Ich brauche dringend Koffein oder ordentlich Lärm.
0: Lärm kannst du haben. Hier kommen Bullet for my Valentine mit Scream Aim 4.

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0: Shot in the Dark brachte AC/DC 2020 mit voller Wucht zurück. Und Brian Johnson stand nach seinen Hörproblemen wieder am Mikrofon. Was für ein Comeback!
1: Und Angus Youngs Riff zeigt, manchmal reichen wenige Akkorde, wenn Timing und Haltung stimmen. Malcolm Youngs musikalischer Geist ist auf dem Album Power Up deutlich spürbar.
0: Von australischem Hochstrom geht's jetzt direkt zu britischer Spannung.
1: Zwei Stimmen, ein enormer Druck. David Bowie und Queen mit Under Pressure, hier bei The Rock Radio Helgoland.

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2: Neuigkeiten von Stefan. Hallo. Washington und Ottawa verhandeln kurz vor Fristablauf über die Abwendung geplanter US-Zölle von 50% auf kanadische Waren im Wert von rund 20 Milliarden Dollar. Ohne Einigung würden die Abgaben kurz nach Mitternacht am Mittwoch in Kraft

0: beigetreten. Kanadas Premierminister Mark Carney sprach von intensiven und heiklen Gesprächen. Betroffen wären unter anderem Eishockeyschläger und Holzspatel. Vizekanzler Lars Klingbeil hat Aussagen von Israels Polizeiminister Itamar Ben-Gvir über gezielte Tötungen im Gazastreifen als menschenverachtend verurteilt. Die Bundesregierung könne sie nicht akzeptieren. Klingbeil fordert, EU-Sanktionen gegen Ben-Gvir ernsthaft zu prüfen. Auch Politiker von CDU, SPD und Grünen verlangen Konsequenzen. In Bremerhaven soll der Verbindungskanal zwischen Altem und Neuem Hafen saniert werden. Der Bremer Senat hat dafür am Dienstag 26 Millionen Euro bewilligt. Der Vertrag mit den beteiligten Unternehmen soll am Donnerstag, dem 20. August, unterzeichnet werden. Die Bauarbeiten sollen im Frühjahr 2027 beginnen. Die Sanierung ist nötig, weil Holzbohrmuscheln die Kaien so stark beschädigt haben, dass deren Standsicherheit nicht mehr gewährleistet ist. Soweit die Nachrichten. Molly, wie geht's dem Wetter?
1: Ja, Stefan, ein Blick aufs Wetter. Leichter Regen bei 17 Grad, dazu dichter Himmel und ein sanfter Wind. Später lässt der Regen nach. Grau bleibt's trotzdem. Am Abend sind Schauer möglich. Nachts lockert es stellenweise auf. Heute maximal 19 Grad. Die Wellen am Südhafen 2 Meter hoch. Morgen bis 18 Grad mit kräftigen Schauern und Gewittern. Wind- und Wellenwerte fehlen noch. Übermorgen ähnlich nass. Gezeitenzeiten liegen nicht vor. Sonnenuntergang um 20.52 Uhr, morgen Sonnenaufgang um 6.12 Uhr. 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
3: Trump will den Bau von US-Marineschiffen für ausländische Werften öffnen. Das soll Engpässe lösen und die Flotte schneller modernisieren, könnte aber amerikanische Jobs kosten und neue Abhängigkeiten schaffen. Wir bleiben maritim, bei mehr geht immer. Jetzt geht's durch stürmische Zeiten. Durch den Monsun von Tokyo Hotel.

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0: Viertel nach sechs auf Helgoland. Nina, nach den Simple Minds, hast du mich eigentlich schon vergessen?
1: Wer bist du nochmal?
0: Danke für gar nichts. Hier ist Iggy Pop mit Lust for Life.

0: 20 nach 6 auf Helgoland. Nina, nach den Chili Peppers brauchst du eine Pause?
1: Ich? Niemals. Ich sammle schon Körperteile für den nächsten Track.
0: Sehr gut. Hier kommt die Edgar Winter Group mit Frankenstein.

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1: Heute kannst du Helgoland vom Wasser aus erleben. Die Börteboote fahren an der Landungsbrücke um 10 Uhr, 14 Uhr, 15 Uhr, 15 und 16 Uhr, 15 zu einer rund einstündigen Inselumrundung ab. Tickets gibt es in der Dünenfährkasse für 25 Euro für Erwachsene und 15 Euro für Kinder. Um 16.30 Uhr führt das Institut für Vogelforschung durch seinen Fanggarten. Treffpunkt ist am Eingang der Inselstation an der Sapskuhle 511 im Oberland. Der Eintritt ist kostenfrei. Ab 20.15 Uhr referiert Juraprofessor Carsten Nowroth im Gemeindehaus im Schulweg 648 darüber, was das internationale Klimaschutzrecht für den Schutz von Inseln bewirken kann. Der Eintritt ist frei. Ab 21 Uhr läuft am Musikpavillon auf dem Nordseeplatz unter freiem Himmel der Film »Plötzlich Familie«. Bringe dir etwas zum Knabbern, Getränke, ein Sitzkissen und eine Decke mit. Auch hier ist der Eintritt frei.

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1: Willkommen zu den Nachrichten. Ich bin Elias. Washington und Ottawa verhandeln kurz vor Fristablauf über die Abwendung geplanter US-Zölle von 50% auf kanadische Waren im Wert von rund 20 Milliarden Dollar. Ohne Einigung würden die Abgaben kurz nach Mitternacht am Mittwoch in Kraft treten. Kanadas Premierminister Mark Carney sprach von intensiven und heiklen Gesprächen. Betroffen wären unter anderem Eishockeyschläger und Holzspatel. Am Matterhorn nimmt nach Einschätzung des Innsbrucker Forschers Jan Beutel durch den Klimawandel die Gefahr von Steinschlägen, Hangrutschen und Felslawinen zu. Dunkler werdendes Eis erwärme sich stärker, Schmelzwasser taue Permafrost auf und destabilisiere Felsen. Vor zwei Wochen stürzten auf der Südseite des Bergs Felsen aus rund 3.900 Metern Höhe ab. Im Berufsinformationszentrum der Agentur

0: Uhr für Arbeit an der Grimsby-Straße 1 findet am Donnerstag, dem 27. August ab 16 Uhr eine Informationsveranstaltung zu Auslandsaufenthalten nach der Schulzeit statt. Fachleute informieren über Freiwilligendienste, Work and Travel, Au-pair-Aufenthalte sowie Praktikum, Studium, Arbeit und Ausbildung im europäischen Ausland. Auch Organisation und mögliche Kosten werden erläutert. Die Teilnahme ist kostenlos, eine Anmeldung nicht erforderlich.
1: Ja, Stefan, ein Blick aufs Wetter. Leichter Regen bei 17 Grad, dazu dichter Himmel und ein sanfter Wind. Später lässt der Regen nach. Grau bleibt's trotzdem. Am Abend sind Schauer möglich. Nachts lockert es stellenweise auf. Heute maximal 19 Grad. Die Wellen am Südhafen 2 Meter hoch. Morgen bis 18 Grad mit kräftigen Schauern und Gewittern. Wind- und Wellenwerte fehlen noch. Übermorgen ähnlich nass. Gezeitenzeiten liegen nicht vor. Sonnenuntergang um 20.52 Uhr, morgen Sonnenaufgang um 6.12 Uhr. 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
3: Moin, hier ist Thorsten bei Radio Helgoland. Willkommen in der 19 Uhr Stunde. Wir schauen heute nach Bremerhaven. Das Klimahaus startet eine neue Reihe, die komplexe Themen verständlich und alltagsnah vermittelt. Warum das wichtig ist, erfährst du gleich. Jetzt starten wir musikalisch in die Stunde mit Golden Age von TV on the Radio.

0: Davis schrieb The Power of Love für Zurück in die Zukunft und tauchte im Film gleich selbst als strenger Juror auf. Als Marty McFly beim Vorspielen eine harte Version des Songs anstimmt, erklärt ausgerechnet Huey, ihr seid einfach viel zu laut. Danach gibt's jetzt die musikalische Retourkutsche, James Brown mit Payback, hier bei The Rock, Radio Helgoland.
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1: Das war Payback von James Brown und bei uns ist es gerade 7:15. Wenn ihr heute schon neugierig aufs Klima seid, im Klimahaus Bremerhaven startet ein neues Format namens Klima erklärt. Zum Auftakt geht's am Mittwoch, dem 26. August um 14 Uhr um El Niño. Was steckt hinter diesem Wetterphänomen, das die Fachwelt gerade beschäftigt? Dr. Mareike Wiese erklärt im halbstündigen Gespräch mit Klimahaus Presse

Dörte Beermann, welche Folgen zu erwarten sind. Das Ganze ist für alle Besucher offen, im Eintritt enthalten und ohne Anmeldung. Klima erklärt soll künftig etwa alle 2 Monate stattfinden. Und jetzt wechseln wir musikalisch die Spur. Hier kommen For the Seasons mit Walk Like a Man.

Comes from your table richtet den Blick auf die Kluft zwischen reichen Ländern und Menschen, die mit viel zu wenig auskommen müssen. Bono zielte dabei auch auf die zögerliche Reaktion westlicher Kirchen auf die AIDS-Krise in Afrika. Das Bild von den Krümeln, die vom Tisch fallen, sitzt. Und nach The Edges drängender Gitarre steigen wir jetzt deutlich höher. 8 Miles High von The Byrds, hier bei The Rock Radio Helgoland.

Niemals High klingt nach bewusstseinserweiterndem Höhenflug. The Birds bestanden jedoch darauf, dass eine echte Flugreise nach England die Idee lieferte. Musikalisch schraubt Roger McGuinn seine Gitarre in Sphären, inspiriert von John Coltrane und Ravi Shankar. Und wenn du jetzt wieder festen Boden suchst, keine Chance. Wir wechseln vom Höhenflug direkt zum Ausbruch. Hier sind Metallica mit Escape auf The Rock Radio.

Das war Escape von Metallica. Ein Song, den James Hetfield nie wirklich mochte. Er entstand 1984 unter Zeitdruck, weil das Label noch eine radiotaugliche Nummer für Ride the Lightning wollte. Vollständig live spielte die Band ihn erst 2012

bislang nur dieses eine Mal. Wenn dir die Flucht noch nicht schnell genug war, jetzt heißt es Run Like Hell, Pink Floyd, hier bei The Rock Radio Helgoland.

Floyds Run Like Hell treibt dich mit einem Gitarrentrick voran. David Gilmours Echo ist so präzise gesetzt, dass eine einzelne Gitarre wie ein ganzes rhythmisches Geflecht wirkt. Bei den The Wall-Konzerten wurde daraus ein düsteres Spektakel mit Uniformen und riesigen Figuren. Nach so viel Flucht darfst du jetzt stehen bleiben, aber den Hut behältst du bitte auf. Joe Cocker mit You Can Leave Your Hat On.

machte aus Randy Newmans You Can Leave Your Hat On 1986 eine knisternde Ansage. Mit mächtigen Bläsern, rauer Stimme und später untrennbar verbunden mit dem Film 9,5 Wochen. Der Hut darf also bleiben. Aber jetzt ist Schluss mit nett. Guns N' Roses und Alice Cooper mit No More Mr. Nice Guy. Hier bei The Rock Radio Helgoland.

A Day in Rock History. Mit Tore Laufenberg. Am 18.08.1977, heute vor 49 Jahren, soll in Saint-Lambert bei Montreal Régine Chassagne geboren worden sein. Wobei die Biografien an dieser Stelle nicht ganz im Takt marschieren. Einige nennen den 19. August 1976 als Geburtsdatum. Sicher ist aber, welche Spur diese kanadische Musikerin in der Rockgeschichte hinterlassen hat. Chassagnes Eltern waren Haitianer, die in den 60er Jahren vor der Diktatur der Duvaliers nach Kanada flohen. Diese Geschichte von Exil, Identität und politischer Gewalt blieb nicht bloß Familienhintergrund, sie wurde später Teil ihrer Kunst und ihres Engagements für Haiti. Um die Jahrtausendwende sang Régine Chassagne Jazz bei einer Veranstaltung an der Concordia University. Dort hörte sie Win Butler. Aus dieser Begegnung wurde zunächst eine Band, dann Arcade Fire und schließlich eine Ehe, eine musikalische Partnerschaft und eines der markantesten Projekte des Indie-Rock. Chassagne ist dabei weit mehr als die Stimme neben Win Butler. Akkordeon, Klavier, Orgel, Schlagzeug, Xylophon, Blockflöte und sogar Drehleier gehören zu ihrem Instrumentarium. Sie brachte Klänge in den Rock, die dort lange wie Außenseiter wirkten, und half Arcade Fire aus großen Gefühlen große Arrangements zu bauen. Auf Funeral, aufgenommen 2003 und 2004 veröffentlicht, wurde diese Mischung zum Durchbruch. Zerbrechlich, orchestral, dringlich. 2017 landete Everything Now dann auf Platz 1 der US-Albumcharts, mit Disco, Synthesizern und erneut Chassagnes Gespür für ungewöhnliche Klangfarben. Eine Frau haitianisch-kanadischer Herkunft als kreative Mitgründerin einer global erfolgreichen Rockband, das war nicht nur stilistisch besonders, sondern erweiterte auch das Bild davon, wer im Rock die Richtung vorgibt. Und wenn es jetzt um Grenzen, Machtspiele und eine Welt voller Widersprüche geht, passt der nächste Song geradezu unverschämt gut. Games Without Frontiers von Peter Gabriel.

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1: Ich bin Elias und das sind die Nachrichten. Die Vereinigten Arabischen Emirate melden zwei aus Iran abgefeuerte ballistische Raketen. Eine sei außerhalb, die andere innerhalb der Hoheitsgewässer niedergegangen. Das Festland wurde nicht getroffen. Behörden warnten am Dienstagabend per Handy vor möglichen Raketenbedrohungen, hoben den Alarm jedoch kurz darauf wieder auf. Kyiv. Der ukrainische Außenminister Andrii Zybiha hat seinen belgischen Kollegen Maxime Prévot während eines Luftalarms im Schutzkeller des Außenministeriums empfangen. Zybiha erklärte, russische Drohnenangriffe hätten die Verlegung der Gespräche erzwungen. Bei einem russischen Raketenangriff auf das Dorf Pechenihi in der Region Charkiw wurden nach Behördenangaben mindestens 10 Menschen getötet und 18 verletzt. Im Berufsinformationszentrum der Agentur für Arbeit an der Grimsbystraße 1 findet am Donnerstag, dem 27. August ab 16 Uhr eine Informationsveranstaltung zu Auslandsaufenthalten nach der Schulzeit statt. Fachleute informieren über Freiwilligendienste, Work and Travel, Au-pair-Aufenthalte sowie Praktikum, Studium, Arbeit und Ausbildung im europäischen Ausland. Auch Organisation und mögliche Kosten werden erläutert. Die Teilnahme ist kostenlos, eine Anmeldung nicht

0: erforderlich. Das waren die Nachrichten. Jetzt das Wetter mit Molly.
1: Danke, Elias. Bei 18 Grad ist es bedeckt. Der Wind weht mäßig und bringt hin und wieder eine kräftigere Böe mit. Heute Abend sind leichte Schauer drin. Später lockert es kurz auf. Nachts wird es wieder dicht bewölkt. Morgen wird es bei maximal 18 Grad wechselhaft, übermorgen bei bis zu 19 Grad ähnlich. Für morgen fehlen Wind- und Wellenangaben. Vor dem Südhafen liegen die Wellen bei 1,5 Metern. Zu den Gezeiten sind keine Zeiten gemeldet. Die Sonne geht um 20.52 Uhr unter und morgen um 6.12 Uhr auf.
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3: Guten Abend, ihr Lieben, und herzlich willkommen in der Musikbox hier auf Radio Helgoland. Schön, dass ihr um kurz nach 8 wieder dabei seid. Jetzt wird's britisch, eingängig und wunderbar nostalgisch. Die Lightning Seeds mit einem ihrer größten Songs. Hier ist The Life of Riley. Viel Spaß damit.

Jasmine Archer stellte 1992 mit ihrer Debütsingle Sleeping Satellite gleich eine große Frage. Warum hat die Menschheit nach Apollo aufgehört, zum Mond zu fliegen? Damit landete sie aus dem Stand auf Platz 1 der britischen Charts. Ganz ohne Raketenantrieb. Und jetzt holen wir dich vom Mond zurück auf die Erde. Direkt zu einem Mann, der offenbar ziemlich unwiderstehlich ist. The Chiffons mit He's So

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Das waren die Montanas und wenn du dich um 7:45 fragst, ob du langsam zu alt für die Tanzfläche wirst, Nat King Cole meint, du bist definitiv too young.

Puff the Magic Dragon entstand aus einem Gedicht von Leonard Lipton, das Peter Yarrow vertonte. Viele hörten darin später Anspielungen auf Drogen, doch Yarrow und Lipton widersprachen stets, es gehe um Kindheit, Fantasie und das schmerzliche Erwachsenwerden.

Wenn du Puff also im Land Honolly zurücklässt, wird's Zeit für eine sonnigere Küste. Hier kommt Desmond Dekker mit jamaikanischem Ska und It Meek.

heißt im jamaikanischen Patois so viel wie »Das ist der Grund«. Desmond Dekker soll die Idee bekommen haben, nachdem seine Schwester beim Sprung über eine Mauer stürzte, daher die Zeile vom gebrochenen Augenbrauenbogen. Aus einem kleinen Missgeschick wurde 1969 ein britischer Top-10-Hit. Und jetzt wird's deutlich verträumter. Lana Del Rey und Sean Lennon mit »Tomorrow Never Came«.

Tomorrow Never Came entstand mit Sean Ono Lennon aus einem charmanten Grund. Lana Del Rey sang im Text über Lennon und Yoko und wollte nicht bloß Namen fallen lassen. Also lud sie kurzerhand deren Sohn ins Studio ein. Passender geht's kaum. Der Song klingt dabei wie eine melancholische Postkarte aus einer Zeit, die es vielleicht nie gab. Und nach all der Sehnsucht wird es jetzt heller. Hier kommt Brian Finlay mit Good Times auf The Rock Radio.

0: Ian Finlay zeigt mit Good Times, wie wenig es manchmal braucht. Ein guter Rhythmus, die richtigen Menschen und für ein paar Minuten keine Sorgen. Ach, genau dieses Gefühl darfst du ruhig noch ein bisschen festhalten. Und weil gute Dinge nicht überstürzt werden sollten, passt der nächste Titel perfekt. Hier kommt Sam Hunt mit Take Your Time auf The Rock Radio Helgoland.
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Das war Sam Hunt mit Take Your Time, halb gesprochen, halb gesungen und ganz bewusst ohne große Anmache. In Song will er ihr weder die Nummer entlocken, noch ihre Nacht verplanen, sondern einfach den Moment genießen. Und vom entspannten Flirt geht's jetzt direkt ins bunte Treiben. Vorhang auf für The Alan Price Set mit Don't Stop the Carnival hier auf The Rock Radio Helgoland.

0: Allen Prize ist vorbei, aber wir feiern einfach weiter. Viertel vor neun auf Helgoland. Schnallt euch an, jetzt kommt Harold Faltermeier mit Axel F.
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gerade lief The Bad Too Big Without You von The Police. Sting verpackte den Schmerz über eine zerbrochene Beziehung in einen federnden Dub-Reggae-Groove und ausgerechnet die vielen freien Stellen im Arrangement lassen die Leere besonders deutlich spüren. Wenn ein Bett plötzlich riesig wirkt, helfen manchmal nur Worte, die bleiben. Und die finden sich jetzt am Strand. Hier ist Pat Boone mit Love Letters in the Sand.

Pat Boone machte Love Letters in the Sand 1957 zum Nummer 1 Hit in den USA. Ganze 5 Wochen lang. Dabei stammte das Lied schon aus dem Jahr 1931. Und dieses sanfte Pfeifen in Boones Aufnahme, fast wie eine Meeresbrise, die eine Liebesbotschaft im Sand davonträgt. Von Bildern am Strand geht's jetzt zu den Farben der Natur. Hier ist Dolly Parton mit God's Coloring Book auf The Rock Radio Helgoland.

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1: Willkommen zu den Nachrichten, ich bin Elias. Die Vereinigten Arabischen Emirate melden zwei aus Iran abgefeuerte ballistische Raketen. Eine sei außerhalb, die andere innerhalb der Hoheitsgewässer niedergegangen. Das Festland wurde nicht getroffen. Behörden warnten am Dienstagabend per Handy vor möglichen Raketenbedrohungen, hoben den Alarm jedoch kurz darauf wieder auf. Kyiv. Der ukrainische Außenminister Andrii Sybiha hat seinen belgischen Kollegen Maxime Prévot während eines Luftalarms im Schutzkeller des Außenministeriums empfangen. Sybiha erklärte, russische Drohnenangriffe hätten die Verlegung der Gespräche erzwungen. Bei einem russischen Raketenangriff auf das Dorf Pechenihi in der Region Charkiw wurden nach Behördenangaben mindestens 10 Menschen getötet und 18 verletzt. Im Berufsinformationszentrum der Agentur für Arbeit an der Grimsbystraße 1 findet am Donnerstag, dem 27. August ab 16 Uhr eine Informationsveranstaltung zu Auslandsaufenthalten nach der Schulzeit statt. Fachleute informieren über Freiwilligendienste, Work and Travel, Au-pair-Aufenthalte sowie Praktikum, Studium, Arbeit und Ausbildung im europäischen Ausland. Auch Organisation und mögliche Kosten werden erläutert. Die Teilnahme ist kostenlos, eine Anmeldung nicht erforderlich.
2: Danke, Elias. Bei 18 Grad ist es bedeckt. Der Wind weht mäßig und bringt hin und wieder eine kräftigere Böe mit. Heute Abend sind leichte Schauer drin. Später lockert es kurz auf. Nachts wird es wieder dicht bewölkt. Morgen wird es bei maximal 18 Grad wechselhaft, übermorgen bei bis zu 19 Grad ähnlich. Für morgen fehlen Wind- und Wellenangaben. Vor dem Südhafen liegen die Wellen bei 1,5 Metern. Zu den Gezeiten sind keine Zeiten gemeldet. Die Sonne geht um 20.52 Uhr unter und morgen um 6.12 Uhr auf.
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3: Moin ihr Lieben, hier ist Marianne auf Radio Helgoland. Es ist Dienstagabend, kurz nach 9 und bei Shantysat gibt es für euch wieder die besten Seemannslieder aus aller Welt. Macht es euch gemütlich und singt kräftig mit. Jetzt kommen die Fisherman's Friends.

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Die Geschichte Helgolands. Heute, 7 Galioten kehren zurück. Am 19. August 1700 liefen 7 Galioten wieder bei Helgoland ein. Sie gehörten zu einer Gruppe von 9 kleinen Handelsseglern, die zuvor im holsteinischen Glückstadt festgehalten worden waren und nun ihre Freigabe erhalten hatten. Galioten waren wendige, meist niederländisch geprägte Frachtschiffe mit geringem Tiefgang. Sie transportierten Waren zwischen den Nordseehäfen und waren auf geschützte Reviere, Gezeiten und günstige Winde angewiesen. Ihre Rückkehr bedeutete daher nicht nur Erleichterung für die Schiffer, sondern auch die Wiederaufnahme von Handelswegen und Versorgung. Die Festsetzung fällt in die unruhigen ersten Monate des großen nordischen Krieges. In den Häfen der dänisch regierten Herzogtümer wurden Schiffe damals besonders aufmerksam kontrolliert. Politische Spannungen konnten Handelsschiffe rasch zu Gegenständen staatlicher Maßnahmen machen. Warum 2 der 9 Galioten nicht zugleich zurückkehrten, vermerkt die Chronik nicht. Now we are

0: Northwest Passage stammt ursprünglich von Stan Rogers. Bei den Dreadnoughts klingt die Suche nach dem Seeweg allerdings, als hätte die Expedition eine Punkkneipe entdeckt.
1: Sir John Franklin wäre vielleicht weitergekommen, hätte er weniger Eis und mehr Akkordeon dabei gehabt.
0: Der Text verbindet seine eigene Reise durch Kanada mit den historischen Entdeckern. Fernweh trifft Größenwahn.
1: Und wir bleiben gleich bei rauen Kehlen. Nathan Evans mit Bully in the Alley. Festhalten, sonst wirst du Kiel geholt.

0: 500 Miles und nochmal 500. Das sind gut 1600 Kilometer. Hoffentlich hast du bequeme Schuhe.
1: Oder jemanden, der dich rechtzeitig über Bindungsängste aufklärt.
0: Hava im Text ist übrigens schottisch und heißt so viel wie Unsinn reden. Beherrschen wir also fließend.
1: Bleiben wir in Schottland. Della Mitri fahren jetzt lieber. Allerdings, driving with the brakes on. Klingt nach unserer Verkehrsplanung.

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1: Hier sind die wichtigsten Nachrichten des Tages. Ich bin Sascha. Die Vereinigten Arabischen Emirate melden 2 aus Iran abgefeuerte ballistische Raketen. Eine sei außerhalb, die andere innerhalb der Hoheitsgewässer niedergegangen. Das Festland wurde nicht getroffen. Behörden warnten am Dienstagabend per Handy vor möglichen Raketenbedrohungen, hoben den Alarm jedoch kurz darauf wieder auf. Kyiv. Der ukrainische Außenminister Andriy Sybiha hat seinen belgischen Kollegen Maxime Prévot während eines Luftalarms im Schutzkeller des Außenministeriums empfangen. Sybiha erklärte, russische Drohnenangriffe hätten die Verlegung der Gespräche erzwungen. Bei einem russischen Raketenangriff auf das Dorf Pechenihi in der Region Charkiw wurden nach Behördenangaben mindestens 10 Menschen getötet und 18 verletzt. Im Berufsinformationszentrum der Agentur für Arbeit an der Grimsbystraße 1 findet am Donnerstag, dem 27. August, ab 16 Uhr eine Informationsveranstaltung zu Auslandsaufenthalten nach der Schulzeit statt. Fachleute informieren über Freiwilligendienste, Work and Travel, Au-pair-Aufenthalte sowie Praktikum, Studium, Arbeit und Ausbildung im europäischen Ausland. Auch Organisation und mögliche Kosten werden erläutert. Die Teilnahme ist kostenlos, eine Anmeldung nicht erforderlich. Das waren die Nachrichten, jetzt das Wetter mit Molly.
2: Danke, Sascha. Heute gibt's 18 Grad, dichte Wolken und keinen Regen. Mäßiger Wind und 1,5 Meter hohe Wellen machen es gefühlt frischer. Nachts bleibt's grau, leichter Regen ist möglich. Morgen erwarten dich 16 bis 18 Grad, viele Wolken und Schauer. Die Sonne zeigt sich von 6.12 Uhr bis 20.50 Uhr. Für Wind, Wellen und Gezeiten fehlen leider Angaben. Auch die Nordsee verrät nicht alles. Übermorgen werden es 16 bis 19 Grad, Schauer und Gewitter inklusive.
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3: Du bist noch wach und ich bin bei dir. Ralf mit den Nachtschwärmern. Auf The Rock Radio Helgoland. Jetzt wird's gefühlvoll und kraftvoll zugleich. Der nächste Song heißt Bed on Fire von Teddy Swims.

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reden lassen. Beste Einstellung überhaupt. Es ist 21:15 Uhr. Mach dir heute keinen Stress. Und wo wir bei Nettigkeiten sind, The Loving Spoonful mit You Didn't

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1: Elias hier, schön, dass Sie dabei sind. Die Vereinigten Arabischen Emirate melden zwei aus Iran abgefeuerte ballistische Raketen. Eine sei außerhalb, die andere innerhalb der Hoheitsgewässer niedergegangen. Das Festland wurde nicht getroffen. Behörden warnten am Dienstagabend per Handy vor möglichen Raketenbedrohungen, hoben den Alarm jedoch kurz darauf wieder auf. Washington hat Sanktionen gegen die Präsidentin des Internationalen Strafgerichtshofs, Tomoko Akane, und den leitenden Prozessanwalt Abdullahi Saye angekündigt. Außenminister Marco Rubio wirft ihnen vor, Verfahren gegen Amtsträger von Staaten zu unterstützen, die die Zuständigkeit des Gerichtshofs nicht anerkennen. Der Strafgerichtshof kritisierte die Maßnahmen als Angriff auf Rechtsstaatlichkeit und internationale Ordnung. In Bremerhaven untersucht das Thüneninstitut, wie widerstandsfähig verschiedene Holzarten gegen Bohrmuscheln sind. Die Tiere schädigen unter Wasser Pfähle alter Hafenanlagen. Ein weiteres Forschungsprojekt soll klären, welche der rund 80 Bohrmuschelarten inzwischen nach Europa gelangt sind. Dafür fehlt nach Angaben des Instituts bislang die Finanzierung. Das Deutsche Schifffahrtsmuseum informierte bei den maritimen Tagen rund 2300 Besucher über den Holzschädling.
2: Danke, Sascha. Heute gibt's 18 Grad, dichte Wolken und keinen Regen. Mäßiger Wind und anderthalb Meter hohe Wellen machen es gefühlt frischer. Nachts bleibt's grau, leichter Regen ist möglich. Morgen erwarten dich 16 bis 18 Grad, viele Wolken und Schauer. Die Sonne zeigt sich von 6.12 Uhr bis 20.50 Uhr. Für Wind, Wellen und Gezeiten fehlen leider Angaben. Auch die Nordsee verrät nicht alles. Übermorgen werden es 16 bis 19 Grad, Schauer und Gewitter inklusive.
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3: Millionen sind bewilligt. Der Verbindungskanal wird 2027 saniert. Eine wichtige Investition in die Infrastruktur. Ihr hört die Nachtschwärmer bei The Rock Radio Helgoland mit mir, Ralf. Und jetzt kümmert sich Tim Bensko um die ganz großen Aufgaben. Nur noch kurz die Welt retten.

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Das war I Learned from the Best von Whitney Houston. Und jetzt wird's bei uns wissenschaftlich, aber ganz entspannt. Das Klimahaus Bremerhaven startet das neue Format Klima erklärt. Zum Auftakt geht's am Mittwoch, dem 26. August um 14 Uhr um El Niño. Was steckt hinter diesem Wetterphänomen, das die Fachwelt gerade beschäftigt? In einem halbstündigen Gespräch erklärt Meteorologin Dr. Mareike Wiese, welche Folgen zu erwarten sind.

sind. Alle Besucher können dabei sein. Die Veranstaltung ist im Eintrittspreis enthalten. Eine Anmeldung braucht ihr nicht. Klima erklärt soll künftig etwa alle 2 Monate stattfinden. Der nächste Termin ist für Dezember geplant. Und jetzt geht's musikalisch weiter mit Back at One von Brian McKnight.

0: von Max Rabe. Wer erzählt die nicht mal? Ich zum Beispiel, wenn ich behaupte, um 11:30 schon völlig produktiv zu sein. Chris Christopherson ist da ehrlicher. Hier ist The Pilgrim.
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A Day in Rock History. Mit Tore Laufenberg. Am 18.08.1977, heute vor 49 Jahren, soll in Saint-Lambert bei Montreal Régine Chassagne geboren worden sein. Wobei die Biografien an dieser Stelle nicht ganz im Takt marschieren. Einige nennen den 19. August 1976 als Geburtsdatum. Sicher ist aber, welche Spur diese kanadische Musikerin in der Rockgeschichte hinterlassen hat. Chassagnes Eltern waren Haitianer, die in den 60er Jahren vor der Diktatur der Duvaliers nach Kanada flohen. Diese Geschichte von Exil, Identität und politischer Gewalt blieb nicht nur Familienhintergrund, sie wurde später Teil ihrer Kunst und ihres Engagements für Haiti. Um die Jahrtausendwende sang Régine Chassagne Jazz bei einer Veranstaltung an der Concordia University. Dort hörte sie Win Butler. Aus dieser Begegnung wurde zunächst eine Band, dann Arcade Fire und schließlich eine Ehe, eine musikalische Partnerschaft und eines der markantesten Projekte des Indie-Rock. Chassagne ist dabei weit mehr als die Stimme neben Win Butler. Akkordeon, Klavier, Orgel, Schlagzeug, Xylophon, Blockflöte und sogar Drehleier gehören zu ihrem Instrumentarium. Sie brachte Klänge in den Rock, die dort lange wie Außenseiter wirkten, und half Arcade Fire aus großen Gefühlen große Arrangements zu bauen. Auf Funeral, aufgenommen 2003 und 2004 veröffentlicht, wurde diese Mischung zum Durchbruch. Zerbrechlich, orchestral, dringlich. 2017 landete Everything Now dann auf Platz 1 der US-Albumcharts, mit Disco, Synthesizern und erneut Chassagnes Gespür für ungewöhnliche Klangfarben. Eine Frau haitianisch-kanadischer Herkunft als kreative Mitgründerin einer global erfolgreichen Rockband, das war nicht nur stilistisch besonders, sondern erweiterte auch das Bild davon, wer im Rock die Richtung vorgibt. Und wenn es jetzt um Grenzen, Machtspiele und eine Welt voller Widersprüche geht, passt der nächste Song geradezu unverschämt gut. Games Without Frontiers von Peter Gabriel.

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1: Hier sind die neuesten Nachrichten. Ich bin Elias. Washington hat Sanktionen gegen die Präsidentin des Internationalen Strafgerichtshofs Tomoko Akane und den leitenden Prozessanwalt Abdullahi Zaye angekündigt. Außenminister Marco Rubio wirft ihnen vor, Verfahren gegen Amtsträger von Staaten zu unterstützen, die die Zuständigkeit des Gerichtshofs nicht anerkennen. Der Strafgerichtshof kritisierte die Maßnahmen als Angriff auf Rechtsstaatlichkeit und internationale Ordnung. Die Vereinigten Arabischen Emirate melden zwei aus Iran abgefeuerte ballistische Raketen. Eine sei außerhalb, die andere innerhalb der Hoheitsgewässer niedergegangen. Das Festland wurde nicht getroffen. Behörden warnten am Dienstagabend per Handy vor möglichen Raketenbedrohungen, hoben den Alarm jedoch kurz darauf wieder auf. In Bremerhaven untersucht das Thünen-Institut, wie widerstandsfähig verschiedene Holzarten gegen Bohrmuscheln sind. Die Tiere schädigen Unterwasserpfähle alter Hafenanlagen. Ein weiteres Forschungsprojekt soll klären, welche der rund 80 Bohrmuschelarten inzwischen nach Europa gelangt sind. Dafür fehlt nach Angaben des Instituts bislang die Finanzierung. Das Deutsche Schifffahrtsmuseum informierte bei den maritimen Tagen rund 2300 Besucher über den Holzschädling.
2: Danke, Sascha. Heute gibt's 18 Grad, dichte Wolken und keinen Regen. Mäßiger Wind und anderthalb Meter hohe Wellen machen es gefühlt frischer. Nachts bleibt's grau, leichter Regen ist möglich. Morgen erwarten dich 16 bis 18 Grad, viele Wolken und Schauer. Die Sonne zeigt sich von 6.12 Uhr bis 20.50 Uhr. Für Wind, Wellen und Gezeiten fehlen leider Angaben. Auch die Nordsee verrät nicht alles. Übermorgen werden es 16 bis 19 Grad, Schauer und Gewitter inklusive.

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war das. 20 nach 12 und du merkst, dass du die Kollegen schon wieder viel zu lange siehst. Passend dazu Anne Kirkpatrick mit I guess we've been together

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nette Theorie von Jonathan Butler. Aber falls der Funke heute bei dir nicht sofort überspringt, mach dir nichts draus. Keith Sweat ist ab jetzt einfach Riding.

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2: Hier sind die neuesten Nachrichten. Ich bin Elias. Washington hat Sanktionen gegen die Präsidentin des Internationalen Strafgerichtshofs Tomoko Akane und den leitenden Prozessanwalt Abdoulaye Zeye angekündigt. Außenminister Marco Rubio wirft ihnen vor, Verfahren gegen Amtsträger von Staaten zu unterstützen, die die Zuständigkeit des Gerichtshofs nicht anerkennen. Der Strafgerichtshof kritisierte die Maßnahmen als Angriff auf Rechtsstaatlichkeit und internationale Ordnung. Die Vereinigten Arabischen Emirate melden zwei aus Iran abgefeuerte ballistische Raketen. Eine sei außerhalb, die andere innerhalb der Hoheitsgewässer niedergegangen. Das Festland wurde nicht getroffen. Behörden warnten am Dienstagabend per Handy vor möglichen Raketenbedrohungen, hoben den Alarm jedoch kurz darauf wieder auf. In Bremerhaven untersucht das Thünen-Institut, wie widerstandsfähig verschiedene Holzarten gegen Bohrmuscheln sind. Die Tiere schädigen unter Wasser Pfähle alter Hafenanlagen. Ein weiteres Forschungsprojekt soll klären, welche der rund 80 Bohrmuschelarten inzwischen nach Europa gelangt sind. Dafür fehlt nach Angaben des Instituts bislang die Finanzierung. Das Deutsche Schifffahrtsmuseum informierte bei den maritimen Tagen rund 2300 Besucher über den Holzschädling.
3: Danke, Sascha. Heute gibt's 18 Grad, dichte Wolken und keinen Regen. Mäßiger Wind und anderthalb Meter hohe Wellen machen es gefühlt frischer. Nachts bleibt's grau, leichter Regen ist möglich. Morgen erwarten dich 16 bis 18 Grad, viele Wolken und Schauer. Die Sonne zeigt sich von 6.12 Uhr bis 20.50 Uhr. Für Wind, Wellen und Gezeiten fehlen leider Angaben. Auch die Nordsee verrät nicht alles. Übermorgen werden es 16 bis 19 Grad, Schauer und Gewitter inklusive.

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Karen Posch mit dem kleinen Wahnsinn dieser Nacht. 20 nach 1 und du brauchst jetzt dringend Koffein? Daniel Rehmer fragt ganz charmant: Kommst du noch mit auf einen Kaffee?

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0: Ohne Musik geht gar nichts. Es ist kurz nach 2:30 und wir schalten jetzt einfach mal schamlos einen Gang runter. Am besten direkt mit Dirk Busch. Zusammen.
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1: Elias hier, schön, dass Sie dabei sind. Die Vereinigten Arabischen Emirate haben nach mutmaßlichem Raketenbeschuss durch den Iran sämtliche Handels- und Finanzgeschäfte mit Teheran ausgesetzt. Das Aus